0: Ex-gestellten Schiffe wird es sein, französische Rettungsschiffe zu unterstützen, die Migranten helfen, wenn sie bei der Überfahrt nach Großbritannien in Seenot geraten. Anders als bei anderen Frontex-Einsätzen geht es also nicht um Migranten, die in die EU einreisen wollen, sondern um solche, deren Ziel ausdrücklich Großbritannien ist. Auf Bitten von London geht Frankreich zwar gegen Schleuser an seiner Küste vor, den in großer Zahl auf Schlauchboote gepferchten Migranten aber bieten französische Schiffe Hilfe an, wenn sie in Not geraten. Michael Evers, Paris.
1: Fast jeder Erwerbstätige in Deutschland wünscht sich eine andere Arbeitszeit. Während 3,8 Millionen weniger arbeiten wollen, wünschen sich 1,5 Millionen mehr Arbeitszeit. Das berichtet das Statistische Bundesamt auf der Grundlage des Mikrozensus 2025. Der Wunsch nach Reduzierung entsteht vor allem, wenn Beschäftigte eine lange Wochenarbeitszeit haben. Die lag im Schnitt bei 40,9 Stunden und sollte nach dem Wunsch der Befragten durchschnittlich um 10,5 Stunden abgesenkt werden. Zum Fußball. Der VfB Stuttgart hat in seinem ersten Heimspiel der neuen Bundesliga-Saison den ersten FC Köln dominiert. Die Stuttgarter gewannen mit 4:1.
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3: Aktuell bekommen wir viele Wolken und etwas Regen. Dazu bleibt es in Hamburg windig. Auch der frühe Morgen startet nass. Im weiteren Tagesverlauf fällt zeitweise kräftiger Regen bei einer Tagestoptemperatur von 20 Grad.
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5: Die A7 Flensburg Richtung Hannover ist zwischen Stellingen und Heimfeld wegen Bauarbeiten bis Montagmorgen 5 Uhr voll gesperrt. In Hamburg ist die Poppenbüttler Hauptstraße zwischen der Harzheider Straße und dem Poppenbüttler Markt wegen eines Straßenfests noch bis Montagmorgen in beiden Richtungen gesperrt. In Volksdorf kommt es aufgrund des Stadtteilfestes und des Radrennens bis zum 13. September zu Verkehrsbehinderungen. Und in Hamburg wird bis in den Morgen Hochwasser erwartet. Fahrzeughalter werden dringend gebeten, ihre Fahrzeuge am Parkplatz Neumühlen wegen Überspülungsgefahr umzuparken. Soweit der Radio Hamburg Verkehr für Hamburg, Niedersachsen und Schleswig-Holstein.
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1: Ich bin Ursula Winkler. Die Polizei hat in Nordrhein-Westfalen das Fahrzeug eines Mannes gestürmt, der mehrerer Sabotageaktionen gegen die Stromversorgung verdächtigt wird. Der 48-Jährige war nicht im Wagen und ist weiter auf der Flucht. In seiner Wohnung in Gebelsberg fanden Ermittler Sprengstoff. 2 Bekennerschreiben gelten nach Angaben von NRW-Innenminister Reul als authentisch. Ob der Mann tatsächlich für die Taten verantwortlich ist, wird weiter geprüft. Der verschärfte Sparkurs bei VW wird auch in Deutschland zu spüren sein. Das neue Sparpaket betrifft laut Niedersachsens Ministerpräsident Lies wohl etwa 25.000 Stellen in Deutschland. Das wäre ungefähr die Hälfte des von Volkswagen angepeilten Abbaus von rund 50.000 weiteren Stellen.
2: Es sollen keine Werke geschlossen werden, betont Lies, das sei auch nicht vereinbart worden. Aber die Unternehmensstandorte müssten schlanker, effizienter und schneller werden. Und zwar nicht nur bei VW allein, sondern bei allen 170 Gesellschaften des Konzerns. An den deutschen Standorten sollte vor allem die Wettbewerbsfähigkeit verbessert werden. Das gelte insbesondere für Emden, Hannover, Zwickau und Neckarsulm. Thomas Thonfeld, Berlin.
1: Verkehrssünder müssen jetzt deutlich länger vor einem Bußgeldbescheid zittern als bisher. Darauf weist der Automobilclub von Deutschland hin. Bisher waren solche Ordnungswidrigkeiten oft nach 3 Monaten schon verjährt. Seit dem Sommer kann der Bescheid deutlich später im Briefkasten landen.
3: Über Rot oder zu schnell gefahren, falsch geparkt oder mit dem Handy am Steuer erwischt worden. Das alles kann jetzt deutlich länger geahndet werden, nämlich 6 Monate statt 3. Und die Behörden können durch bestimmte Maßnahmen die Frist von vorne beginnen lassen. Bei technischen Verstößen gilt eine Frist von 2 Jahren. Der Automobilclub kritisiert das. Manche könnten sich nach so langer Zeit gar nicht mehr erinnern, wer das Auto gefahren ist. Man sollte jeden Bußgeldbescheid penibel prüfen, bevor man zahlt. Thomas Bremser, Nachrichtenredaktion.
1: Zum Fußball. Der VfB Stuttgart hat das erste Heimspiel der neuen Bundesliga-Saison souverän für sich entschieden. Die Stuttgarter besiegten den 1. FC Köln mit 4:1. In der 2. Bundesliga trennten sich Arminia Bielefeld und der FC St. Pauli mit 2:2 unentschieden. Auch das Spiel Hannover 96 gegen den Karlsruher SC endete mit 2:2.
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4: In den nächsten Stunden bleibt es stark bewölkt mit etwas Regen bei 16 Grad. Der Start in den Tag wird sehr windig und nass. Später kann es auch kräftiger regnen bei einer Tagestoptemperatur von 20 Grad.
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7: Die A7 Flensburg Richtung Hannover ist zwischen Stellingen und Heimfeld wegen Bauarbeiten bis Montagmorgen 5 Uhr voll gesperrt. In Hamburg ist die Poppenbüttler Hauptstraße zwischen der Harzheider Straße und dem Poppenbüttler Markt wegen eines Straßenfests noch bis Montagmorgen in beiden Richtungen gesperrt. In Volksdorf gibt es aufgrund des Stadtteilfestes und des Radrennens bis zum 13. September Verkehrsbehinderungen. Und in Hamburg wird bis in den Morgen Hochwasser erwartet. Fahrzeughalter werden dringend gebeten, ihre Fahrzeuge am Parkplatz Neumühlen wegen Überspülungsgefahr umzuparken. Das ist er, der Radio Hamburg Verkehr für Hamburg, Niedersachsen und Schleswig-Holstein.
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Jahr hat 31.536.000 Sekunden und 31.536.000 Sekunden davon ist Radio Hamburg für euch da. 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
1: Ich bin Ursula Winkler. Die Polizei hat in Nordrhein-Westfalen das Fahrzeug eines Mannes gestürmt, der nach mehreren Sabotageaktionen gegen die Stromversorgung verdächtigt wird. Der 48-Jährige war nicht im Wagen und ist weiter auf der Flucht. In seiner Wohnung in Gevelsberg fanden Ermittler Sprengstoff. Zwei Bekennerschreiben gelten nach Angaben von NRW-Innenminister Reul als authentisch. Innenminister Dobrindt sprach von Klimaterrorismus.
2: Das Wissen, was offenbart wird in diesen Schreiben, das ist eindeutiges Täterwissen. Und von daher kann man davon ausgehen, dass erstmal die Indizien dafür sprechen, dass wir es hier mit dem Täter zu tun haben. Aber wir befinden uns immer noch im Bereich der Verdachtssituation. Aber nach aktuellem Stand muss man hier von Klimaextremismus ausgehen.
1: Innenminister Dobrindt. In Sachsen-Anhalt wird am Sonntag ein neuer Landtag gewählt. In ersten Umfragen lag die AfD weiter deutlich vor der CDU. Laut Befragung der Forschungsgruppe Wahlen für das ZDF kommt die AfD auf 41%. Die CDU hofft auf eine weitere Amtszeit von Ministerpräsident Schulze und liegt bei 23%.
3: Drittstärkste Kraft wird laut Umfrage die Linke mit gut 11%, dahinter SPD und Grüne mit 8,5 und 6%. AfD und CDU sind meilenweit voneinander entfernt. Die AfD könnte mit diesem Ergebnis aber nicht allein regieren, sie wäre auf Koalitionspartner angewiesen. Eine Zusammenarbeit mit ihr haben die anderen Parteien im Vorfeld aber ausgeschlossen. Höchstwahrscheinlich wird es sehr schwierig, eine Landesregierung ohne die AfD zu bilden. Aber 26% der Befragten wissen noch nicht, wen sie am Sonntag wählen werden. Der Ausgang der Wahl wird verdammt spannend. David Riemer, Berlin.
1: Nach dem Streit um politische Äußerungen beim Glücksgefühle-Festival erlebt Alphaville's Forever Young ein kleines Comeback. Mehrere Künstler spielten den Song auf dem Hockenheimring, nachdem Alphaville zunächst ausgeladen und später wieder eingeladen worden war. Auslöser war die Bitte der Veranstalter, auf politische Botschaften zu verzichten. Mitveranstalter Markus Krampe bezeichnete die Ausladung inzwischen als Fehler. Zum Fußball. Der VfB Stuttgart hat das erste Heimspiel der neuen Bundesliga-Saison souverän für sich entschieden. Die Stuttgarter besiegten den ersten FC Köln mit 4:1.
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4: Aktuell bekommen wir viele Wolken und etwas Regen. Dazu bleibt es in Hamburg windig. Auch der frühe Morgen startet nass. Im weiteren Tagesverlauf fällt zeitweise kräftiger Regen bei einer Tagestoptemperatur von 20 Grad.
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6: Die A7 Flensburg Richtung Hannover ist zwischen Stellingen und Heimfeld wegen Bauarbeiten bis Montagmorgen 5 Uhr voll gesperrt. In Hamburg ist die Poppenbüttler Hauptstraße zwischen der Harzheider Straße und dem Poppenbüttler Markt wegen eines Straßenfests noch bis Montagmorgen in beiden Richtungen gesperrt. Und in Volksdorf gibt es wegen des Stadtteilfestes und des Radrennens bis zum 13. September 2026 Verkehrsbehinderungen. Der Radio Hamburg Verkehr für Hamburg, Niedersachsen und Schleswig-Holstein.
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1: Ich bin Ursula Winkler. Die Polizei hat in Nordrhein-Westfalen das Fahrzeug eines Mannes gestürmt, der nach mehreren Sabotageaktionen gegen die Stromversorgung verdächtigt wird. Der 48-Jährige war nicht im Wagen und ist weiter auf der Flucht. In seiner Wohnung in Gevesberg fanden Ermittler Sprengstoff. Zwei Bekennerschreiben gelten nach Angaben von NRW-Innenminister Reul als authentisch. Innenminister Dobrindt sprach von Klimaterrorismus.
2: Wir gehen bisher nach dem allem, was wir wissen, von einem Einzeltäter aus. Das sagt nichts darüber aus, was im Laufe der Ermittlungen noch kommen kann. Es kann durchaus auch Vernetzungen geben zwischen den Elementen des Extremismus und auch des Staatsterrorismus.
1: Bundesinnenminister Dobrindt. Am Wahlwochenende werden in der Landeshauptstadt von Sachsen-Anhalt mehrere tausend Menschen zu Demonstrationen und Kundgebungen erwartet. Bisher seien 12 Veranstaltungen in Magdeburg angemeldet, das teilt die Polizei mit. Die größte findet heute auf dem Domplatz statt. Hier erwartet ein Bündnis aus Gewerkschaften und Zivilgesellschaft rund 8000 Teilnehmer. Daneben begeht die AfD ihren offiziellen Wahlkampfabschluss. Morgen ist dann die Landtagswahl. Verkehrssünder müssen jetzt deutlich länger vor einem Bußgeldbescheid zittern als bisher. Darauf weist der Automobilclub Deutschland hin. Bislang waren solche Ordnungswidrigkeiten oft nach 3 Monaten schon verjährt. Seit dem Sommer kann der Bescheid deutlich später im Briefkasten landen.
3: Über Rot oder zu schnell gefahren, falsch geparkt oder mit dem Handy am Steuer erwischt worden. Das alles kann jetzt deutlich länger geahndet werden, nämlich 6 Monate statt 3. Und die Behörden können durch bestimmte Maßnahmen die Frist von vorne beginnen lassen. Bei technischen Verstößen gilt eine Frist von 2 Jahren. Der Automobilclub kritisiert das. Manche könnten sich nach so langer Zeit gar nicht mehr erinnern, wer das Auto gefahren ist. Man sollte jeden Bußgeldbescheid penibel prüfen, bevor man zahlt. Thomas Bremser, Nachrichtenredaktion.
1: Zum Fußball. Der VfB Stuttgart hat das erste Heimspiel der neuen Bundesliga-Saison souverän für sich entschieden. Die Stuttgarter besiegten den 1. FC Köln mit 4:1. In der 2. Bundesliga trennten sich Arminia Bielefeld und der FC St. Pauli mit 2:2 unentschieden. Auch das Spiel Hannover 96 gegen den Karlsruher SC endete mit 2:2.
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4: In den nächsten Stunden bleibt es stark bewölkt mit etwas Regen bei 16 Grad. Der Start in den Tag wird sehr windig und nass. Später kann es auch kräftiger regnen bei einer Tagestoptemperatur von 20 Grad.
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7: Die A7 Flensburg Richtung Hannover ist zwischen Stellingen und Heimfeld wegen Bauarbeiten bis Montagmorgen 5 Uhr voll gesperrt. In Hamburg ist die Poppenbüttler Hauptstraße zwischen der Harzheider Straße und dem Poppenbüttler Markt wegen eines Straßenfests noch bis Montagmorgen in beiden Richtungen gesperrt. Und in Volksdorf gibt es wegen des Stadtteilfestes und des Radrennens bis zum 13. September 2026 Verkehrsbehinderungen. Der Radio Hamburg Verkehr für Hamburg, Niedersachsen und Schleswig-Holstein.
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0: Wir haben 6 Uhr. Guten Morgen.
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2: Ich bin Diana Kramer. Die Polizei fahndet mit Hochdruck nach einem Mann, der Sabotageaktionen gegen das deutsche Stromnetz verübt haben soll. Nachdem Beamte in der Wohnung des 48-Jährigen in Grevelsberg in NRW Sprengstoff gefunden hatten, stürmte ein Spezialeinsatzkommando im rund 100 Kilometer entfernten Niederzier in einem Wald einen Lastwagen.
3: Der Mann war nicht in dem gestürmten Lastwagen, den der 48-Jährige anscheinend zu einem Wohnmobil umgebaut hatte. Möglicherweise ist er jetzt zu Fuß unterwegs, so NRW-Innenminister Reul. Er und Bundesinnenminister Dobrindt sprachen zunächst von einem Einzeltäter und von Klimaextremismus. Es sei aber nicht auszuschließen, dass der Mann doch noch Helfer hatte oder Verbindungen ins Ausland. Auch angesichts der vielen verschiedenen Angriffsorte auf Stromeinrichtungen. Und unklar ist auch, warum der Mann in Bekennerschreiben seinen Namen und seine Wohnadresse angab. Ronny Tochau, Redaktion.
2: Sachsen-Anhalt wählt morgen einen neuen Landtag. In letzten Umfragen lag die AfD weiter deutlich vor der CDU. Aktuell regiert in dem Land eine Koalition aus CDU, SPD und FDP. Das Bündnis wird aber allen Befragungen zufolge seine Mehrheit verlieren.
4: Bekommt Deutschland die erste AfD-geführte Landesregierung oder läuft es auf eine Minderheitsregierung unter Führung der CDU hinaus? Die AfD setzt auf eine absolute Mehrheit. Laut letzter Umfragen wird es dazu aber nicht reichen. Sie wird wohl einen Partner benötigen. Alle anderen Parteien haben eine Zusammenarbeit mit ihr aber ausgeschlossen. Bei einer Minderheitsregierung wäre die CDU unter Umständen für Mehrheiten im künftigen Landtag auch auf die Stimmen der Linken angewiesen. Die Christdemokraten schließen Koalition oder ähnliche Formen der Zusammenarbeit aber nicht nur mit der AfD aus, sondern auch mit den Linken. Die Suche nach einer neuen Landesregierung wird wohl sehr schwierig werden. David Riemer, Berlin.
2: Der ukrainische Präsident Zelensky hat einen Besuch von US-Vermittlern in Kiew angekündigt. Demnach werden Steve Witkoff und Jared Kushner erst in Moskau besuchen und morgen dann nach Kiew reisen, sagte Zelensky in einer Videobotschaft. US-Präsident Trump bestätigte im Weißen Haus, dass er seine beiden Unterhändler entsandt habe. Sie würden einen Vorschlag mitbringen, um den Ukraine-Krieg zu beenden, sagte er, ohne Details zu nennen. Damit zum Fußball. Der VfB Stuttgart hat das erste Heimspiel der neuen Bundesliga-Saison souverän für sich entschieden. Die Stuttgarter besiegten den ersten FC Köln mit 4:1.
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0: Das Radio Hamburg Samstagswetter für euch. Also das ist mal ein Mix heute, ne? Für jede Wochenendaktivität etwas dabei. Schauer und am Nachmittag auch mal ein Gewitter, wenn ihr drin unterwegs seid, ne? Aber gerade heute Morgen auch etwas Sonne, wenn sie erstmal aufgegangen ist, für alle von euch, die dann draußen unterwegs sind, ne? Dazu 18 Grad maximal. 14 messen wir im Moment hier bei uns in der City vom Radio Hamburg Studio. 14 habt ihr auch in Buxtehude und genauso sieht's in Norderstedt aus. Morgen dann endlich wieder trocken. Yes! 20 Grad und einiges dann auch an Sonne mit dabei. Guten Morgen, liebe Autofahrer. Für eure Sicherheit der Radio Hamburg Verkehr mit der Edeka-App. Achtung, Autofahrer, wir haben eine ungesicherte Unfallstelle heute Morgen. Auf der A7 Hamburg Richtung Flensburg zwischen Quickborn und Hennstedt-Ulzburg. Dann wichtig für euch A7-Fahrer. Richtung Hannover ist zwischen Stellingen und Heimfeld komplett gesperrt, inklusive Elbtunnel. Montagmorgen 5 Uhr geht's da dann wieder weiter. Das Radio Hamburg Blitzer-Update. Der erste des Tages hier auf dem Friedrich-Eber-Damm. Stadteinwärts blitzt es. Höhe der Hausnummer 55. 040-333-10.000. Klingelt doch gerne durch hier bei uns im Radio Hamburg Studio oder schickt uns da auch ganz easy eine WhatsApp hin. Der Radio Hamburg Verkehr für Hamburg, Niedersachsen und Schleswig-Holstein.
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0: Yes, genau der richtige Zeitpunkt, um in den Samstag zu starten. Klar, ist verdammt früh, verstehe euch da sehr. Aber Sorry von Justin Bieber, schön aufgedreht, ne? Während ihr noch auf freien Straßen unterwegs seid. Ist ein gutes Ding. Hört ihr gleich, nach diesen schönen leichten Beats zum Wachwerden, die hat Moss Kenner für euch. Rhythm Unknown ist das Beste von heute. Ich bin Finn, heute für Isaac am Start. Hi.

0: 6.13 Uhr, ihr seid bei Radio Hamburg gelandet. Alles richtig gemacht. Wir freuen uns auf einige, wenn auch kleine Sonnenmomente im Mix mit Regen. Kommt gerade zum Beispiel was in den südlichen Stadtteilen runter, aber auch in Bad Oldesloe. Dazu 18 Grad heute maximal. Ey, und wenn das nicht der spannendste Moment der Woche war, dann weiß ich auch nicht.
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0: 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Super Wachmacher. Jetzt neben eurem Kaffee heute Morgen. Baby Rexha, New Religion.

0: Ihr nehmt uns mit durch eure Frühschicht. Schickt auch gerne mal eine WhatsApp rüber, wo ihr unterwegs seid heute Morgen. 040 333 10.000. Bei mir auf der Ecke war schon richtig was los eben, weil seit um 4 alles aufgebaut wird für das Winterhuder Straßenfest. Da waren alle richtig fleißig eben schon. Vielleicht hört ihr uns da ja auch, ne, und freut euch über diese Energie gleich von Ray. Bei eurem Musiksender Nummer 1, Radio Hamburg. Und ich finde ja das perfekte Tempo, ne, um erstmal so richtig reinzustarten in den Samstag, hören wir sehr gut beim Besten von heute. Naked und Portugal the Man, Glide. Nach Hype und vorher sogar noch Nico Santos, Why Don't You Stay. Hört ihr gleich.
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0: Moin, wir haben es 6:30 jetzt.
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2: Ich bin Diana Kramer. Die Polizei fahndet mit Hochdruck nach einem Mann, der Sabotageaktionen gegen das deutsche Stromnetz verübt haben soll. Nachdem Beamte in der Wohnung des 48-Jährigen in Grevelsberg in NRW Sprengstoff gefunden hatten, stürmte ein Spezialeinsatzkommando im rund 100 Kilometer entfernten Niederzier in einem Wald einen Lastwagen.
3: Der Mann war nicht in dem gestürmten Lastwagen, den der 48-Jährige anscheinend zu einem Wohnmobil umgebaut hatte. Möglicherweise ist er jetzt zu Fuß unterwegs, so NRW-Innenminister Reul. Er und Bundesinnenminister Dobrindt sprachen zunächst von einem Einzeltäter und von Klimaextremismus. Es sei aber nicht auszuschließen, dass der Mann doch noch Helfer hatte oder Verbindungen ins Ausland. Auch angesichts der vielen verschiedenen Angriffsorte auf Stromeinrichtungen. Und unklar ist auch, warum der Mann in Bekennerschreiben seinen Namen und seine Wohnadresse angab. Ronny Tochau, Redaktion.
2: Sachsen-Anhalt wählt morgen einen neuen Landtag. In letzten Umfragen lag die AfD weiter deutlich vor der CDU. Aktuell regiert in dem Land eine Koalition aus CDU, SPD und FDP. Das Bündnis wird aber allen Befragungen zufolge seine Mehrheit verlieren.
4: Bekommt Deutschland die erste AfD-geführte Landesregierung oder läuft es auf eine Minderheitsregierung unter Führung der CDU hinaus? Die AfD setzt auf eine absolute Mehrheit. Laut letzter Umfragen wird es dazu aber nicht reichen. Sie wird wohl einen Partner benötigen. Alle anderen Parteien haben eine Zusammenarbeit mit ihr aber ausgeschlossen. Bei einer Minderheitsregierung wäre die CDU unter Umständen für Mehrheiten im künftigen Landtag auch auf die Stimmen der Linken angewiesen. Die Christdemokraten schließen Koalitionen oder ähnliche Formen der Zusammenarbeit aber nicht nur mit der AfD aus, sondern auch mit den Linken. Die Suche nach einer neuen Landesregierung wird wohl sehr schwierig werden. David Riemer, Berlin.
2: Der ukrainische Präsident Zelensky hat einen Besuch von US-Vermittlern in Kiew angekündigt. Demnach werden Steve Witkoff und Jared Kushner erst in Moskau besuchen und morgen dann nach Kiew reisen, sagte Zelensky in einer Videobotschaft. US-Präsident Trump bestätigte im Weißen Haus, dass er seine beiden Unterhändler entsandt habe. Sie würden einen Vorschlag mitbringen, um den Ukraine-Krieg zu beenden, sagte er, ohne Details zu nennen. Damit zum Fußball. Der VfB Stuttgart hat das erste Heimspiel der neuen Bundesliga-Saison souverän für sich entschieden. Die Stuttgarter besiegten den ersten FC Köln mit 4:1.
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0: Ein Blick aufs Radio Hamburg Wetter. Es wird etwas heller, auch wenn da natürlich noch einige Wolken sind am Himmel. Aber auch eben viele Lücken, ne? Vor allem heute Morgen. In Ahrensburg zum Beispiel oder auch bei euch in Trittau, ne? Und genau durch diese Lücken kommt dann später auch immer mal wieder, wenn auch kurz, die Sonne. Wechselt sich dann ab mit einigen Schauern und Gewitter dann heute Nachmittag. 18 Grad dazu, 14 haben wir im Moment bei uns in der City. Moin, liebe Autofahrer, für eure Sicherheit der Radio Hamburg Verkehr mit der Edeka-App. Achtung, Autofahrer, noch eine ungesicherte Unfallstelle auf der A7 Hamburg Richtung Flensburg zwischen Quickborn und Hennstedt-Ulzburg. Ansonsten keine Staus gemeldet. 040 333 10.000, klingelt gerne durch oder schickt eine WhatsApp, wenn ihr noch was für uns habt. Der Radio Hamburg Verkehr für Hamburg, Niedersachsen und Schleswig-Holstein. Hat aber auch immer was Schönes, ne? So in den Sonnenaufgang zu fahren. Die Stadt wird langsam wach, die ersten Jogger sind unterwegs. Beim Bäcker wird fleißig vorbereitet. Und bei eurem Musiksender Nummer 1 hört ihr dazu das Beste von heute. Naked mit Portugal the Man zusammen. Glide.

0: Achtung, jetzt wird's richtig französisch um 6.44 Uhr bei Radio Hamburg. Bei dem Wetter heute braucht ihr nämlich so gut wie jedes Accessoire, was ihr in eurem Repertoire habt. Ringschirm, genauso wie die Sonnenbrille. Für alle mit langen Haaren gerne auch so ein Zopfgummi, ne? Bei dem Wind, den wir neben Sonne und Regen bekommen heute, bei 14 Grad im Moment. Und hier mal Prost, ne? Ein ganz feiner Tropfen ist das nämlich. Vielleicht sogar noch feiner als euer erster Kaffee heute Morgen, wenn das überhaupt geht. Heute ist Weinlese angesagt an den Landungsbrücken. Da haben wir ja über der U und der S-Bahn da, ne, diesen Mini-Weinberg. 99 Rebstöcke sind das da. Und dieses Jahr sieht das wohl ganz gut aus, dass da einiges an Ertrag bei sein wird. Ne? Nur zum Verkauf stehen die Flaschen leider nicht. Dafür müssten wir dann schon so ins Rathaus eingeladen, ne, werden oder sowas in der Art. Da gibt's den Feintropfen dann. Wahrscheinlich denken wir da aber auch nur, dass der besonders gut schmeckt. Hamburg ist ja jetzt nicht gerade als Weinanbaugebiet bekannt, ne? Wir bleiben einfach bei unserem Kaffee heute Morgen.
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0: ist so eine feste Regel bei vielen von euch, ne? Ich will bitte erst angesprochen werden, wenn ich den ersten Kaffee getrunken habe. Vorher geht da gar nichts. Ey, fühl ich. Nur Mrs. C, ich finde, der bekommt dann Freifahrtschein von uns. Der darf uns sehr gerne mit diesen ultra-soften Beats beim Besten von heute in den Samstag tragen. Freut euch auf das Beste von heute. Und natürlich hauen wir auch vor den News noch einen raus für euch bei eurem Musiksender Nummer 1. Radio Hamburg Megastar Ray Dalton geht an den Start mit Blood Running.
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0: Moin, wir haben es jetzt 7 Uhr.
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2: Ich bin Diana Kramer. Die Polizei fahndet weiter mit Hochdruck nach einem Mann, der Sabotageaktionen gegen das deutsche Stromnetz verübt haben soll. Die Vorfälle konzentrieren sich auf Nordrhein-Westfalen, Brandenburg und Sachsen. In allen drei Bundesländern wird noch Braunkohle abgebaut und verstromt.
3: Den Strom aus fossilen Brennstoffen wie Kohle zu erzeugen, sei ein Verbrechen, das unsägliches Leid nach sich ziehe. So heißt es in einem Bekennerschreiben, das die Beamten für echt halten. Die Polizei hat in der Wohnung des Verdächtigen im Ruhrgebiet Sprengstoff gefunden. Von dem 48-Jährigen fehlt aber bislang jede Spur. Der Mann hatte mit selbst gebastelten Raketen Umspannwerke beschossen, um den Strom zu kappen, ohne Erfolg. Innenminister Dobrindt spricht von Klimaterrorismus eines Einzeltäters. Thomas Bremser, Redaktion.
2: Am Wahlwochenende werden in der Landeshauptstadt von Sachsen-Anhalt mehrere tausend Menschen zu Demonstrationen und Kundgebungen erwartet. Bisher seien 12 Veranstaltungen in Magdeburg angemeldet, teilte die Polizei mit. Die größte findet heute auf dem Domplatz statt. Hier erwartet ein Bündnis aus Gewerkschaften und Zivilgesellschaft rund 8000 Teilnehmer. Daneben begeht die AfD ihren offiziellen Wahlkampfabschluss. Morgen wird in Sachsen-Anhalt ein neuer Landtag gewählt. Das Wasserdefizit in Deutschland und Europa hat sich in den vergangenen Monaten weiter verschlimmert. Das geht aus Untersuchungen des Potsdamer Helmholtz-Zentrums für Geoforschung mit der NASA und dem Deutschen Zentrum für Luft- und Raumfahrt hervor. Man befürchte, dass sich der Wasserspeicher bis Ende des Jahres nicht mehr erholen wird, selbst wenn im Herbst mehr Regen als üblich fallen sollte, so die Forscher. Seit 2015 sehe man zunehmend trockenere Bedingungen als in den 15 Jahren davor. Vor allem die Hitze reduziert die Wasserspeicherung. Zum Fußball. Der VfB Stuttgart hat in seinem ersten Heimspiel der neuen Bundesliga-Saison den ersten FC Köln klar dominiert. Die Stuttgarter gewannen mit 4:1. VfB-Neuzugang Grischa Prömel nach dem Spiel bei Sky.
4: Ist wirklich ein Traum. Heute hat alles gepasst. Wir wollten unbedingt auch eine Reaktion zeigen nach dem Bayern-Spiel und es ist uns heute gelungen.
2: Die Bundesliga-Auftaktpartie gegen Bayern München hatte Stuttgart vor einer Woche 1:5 verloren.
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0: Das Radio Hamburg Samstagswetter für euch. Und kommt, wir machen doch direkt mal einen Gruppenausflug nach Uelzen, Soltau oder auch vielleicht nach Lüneburg. Da ist einfach mal nichts von Wolken und Regen zu sehen. Dafür sehr wahrscheinlich ein sehr, sehr schöner Sonnenaufgang. Schickt doch gerne mal ein Foto rüber. 040-333-10.000. Und auch überall anders wird heute Vormittag mal die Sonne vorbeischauen, wenn auch kurz. Nur hin und wieder ist auch mal ein Schauer dabei. Später Richtung Nachmittag wird das dann mehr. Auch Gewitter möglich. Und 18 Grad gibt es dazu. Bei 14 sind wir im Moment hier bei uns in der City. 14 messen wir auch in Lübeck oder auch bei euch in Maschen. Und das ist für eure Sicherheit der Radio Hamburg Verkehr mit der EDEKA-App. Keine Staus gemeldet soweit. Nur eine wichtige Info für alle A7-Fahrer unter euch. Richtung Hannover ist zwischen Stellingen und Heimfeld komplett gesperrt, inklusive des Elbtunnels. Montagmorgen 5 Uhr geht es da auf jeden Fall wieder weiter für euch. 040-333-10.000. Klingelt gerne durch, wenn ihr noch was für uns habt. Der Radio Hamburg Verkehr für Hamburg, Niedersachsen und Schleswig-Holstein.
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0: Lasst euch tragen vom Besten von heute. Auf eurer frühen Joggingrunde vielleicht auch, ne? Zieht durch, ihr seid einfach krass, liebe Leute. Mr. C, Sometimes I Love You. Direkt nach Maroon 5 mit Memories. Ich bin Finn, heute für Isaac am Start. Hi.

0: Um 7.17 Uhr hört ihr euren Musiksender Nummer 1, Radio Hamburg, bei 14 Grad im Moment und schön in der Sonne, also in weiten Teilen bei euch in Niedersachsen auf jeden Fall. Hier bei uns sind gerade Wolken angesagt in der City. Die Sonne wechselt sich tatsächlich auch den ganzen Tag ab, mit einigen Schauern immer wieder mit dabei, so wie in Norderstedt zum Beispiel gerade. Auf 18 Grad geht's dann noch hoch dazu.
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0: 2 Wochen einfach mal Achterbahn-Feeling im Bauch. Und das wird natürlich immer und immer mehr bei unserem Next Megastar, bei Levi. Bis es dann in genau 2 Wochen bei Radio Hamburg Stars for Free auf die Bühne geht. 10 Minuten seht ihr ihn dann an der Seite von Leonie oder auch von Purple Disco Machine, von den ganz Großen in der Barclays Arena. Und er macht's genau richtig, der gute Levi. Dieses Wochenende sich nochmal schön ablenken.
2: Ich fahr später nochmal zum Volksdorfer Stadtfest, denn später treten da 2 Tanzgruppen auf, die Unlimited Crew und die Loopers. Und die sind im selben Verein, in dem ich auch dabei bin. Und ja, wenn ihr mich da sehen wollt und mit mir zusammen die Gruppen supporten wollt, dann würde ich mich freuen, wenn wir uns da treffen. Bis bald.
0: Ja, guck mal nochmal schön auf Stadtteilfest nach Volksdorf. Herrlich. Wir begleiten ihn natürlich die ganze Zeit. Ey, und diese Tipps, die unser Musikexperte Tim Gaffron am Montag für ihn hat, für Levi, können wir genauso gut mal für uns mitnehmen. Sehr, sehr starke Tipps. Ihr schaltet ein, hört ihr ab 6 Uhr in Guten Morgen Hamburg, eurer Radio Hamburg Morning Show. Schönes Frühstück heute Morgen. Euch mit dieser Energie von Ava Max. Lieben wir. Loving myself.

0: So locker flockig geht's in euren Samstag hier bei eurem Musiksender Nummer 1. Schön, dass ihr mit dabei seid. Während ihr euch so wie Radio Hamburg-Hörerin Alexandra aus dem schönen Oldenfelde vor dem Spiegel fertig macht, ne? Was die Haare angeht, mal so ein kleiner Tipp, wenn ich hier auch aufs Radio Hamburg Wetter gucke. Also wenn das halten soll bei euch auf dem Kopf, bei diesem Wind heute, da braucht das schon eine Menge Haarspray. Und wenn ihr sowieso schon unter der Dusche oder vorm Spiegel steht, gleich mal schön eine Runde abgehen zu Radio Hamburg Megastar Katy Perry. Da habt ihr gar keine andere Wahl bei Watch It Burn. Genauso abgespaced wie das Musikvideo dazu, Crazy. Da landet sie auf einmal so im Science-Fiction-Film, das Ganze aus ihrer Sicht gefilmt. Echt gut gemacht, richtig cool geworden. Das Beste von heute, gleich um kurz nach halb. Und auf Ausdies freuen wir uns vorher noch mit Electrified.
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0: Schönen Samstagmorgen euch. Wir haben es 7:30.
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2: Ich bin Diana Kramer. Die Polizei fahndet weiter mit Hochdruck nach einem Mann, der Sabotageaktionen gegen das deutsche Stromnetz verübt haben soll. Die Vorfälle konzentrieren sich auf Nordrhein-Westfalen, Brandenburg und Sachsen. In allen drei Bundesländern wird noch Braunkohle abgebaut und verstromt.
3: Den Strom aus fossilen Brennstoffen wie Kohle zu erzeugen, sei ein Verbrechen, das unsägliches Leid nach sich ziehe. So heißt es in einem Bekennerschreiben, das die Beamten für echt halten. Die Polizei hat in der Wohnung des Verdächtigen im Ruhrgebiet Sprengstoff gefunden. Von dem 48-Jährigen fehlt aber bislang jede Spur. Der Mann hatte mit selbstgebastelten Raketen Umspannwerke beschossen, um den Strom zu kappen, ohne Erfolg. Innenminister Dobrindt spricht von Klimaterrorismus eines Einzeltäters. Thomas Bremser, Redaktion.
2: Am Wahlwochenende werden in der Landeshauptstadt von Sachsen-Anhalt mehrere tausend Menschen zu Demonstrationen und Kundgebungen erwartet. Bisher seien 12 Veranstaltungen in Magdeburg angemeldet, teilte die Polizei mit. Die größte findet heute auf dem Domplatz statt. Hier erwartet ein Bündnis aus Gewerkschaften und Zivilgesellschaft rund 8000 Teilnehmer. Daneben begeht die AfD ihren offiziellen Wahlkampfabschluss. Morgen wird in Sachsen-Anhalt ein neuer Landtag gewählt. Das Wasserdefizit in Deutschland und Europa hat sich in den vergangenen Monaten weiter verschlimmert. Das geht aus Untersuchungen des Potsdamer Helmholtz-Zentrums für Geoforschung mit der NASA und dem Deutschen Zentrum für Luft- und Raumfahrt hervor. Man befürchte, dass sich der Wasserspeicher bis Ende des Jahres nicht mehr erholen wird, selbst wenn im Herbst mehr Regen als üblich fallen sollte, so die Forscher. Seit 2015 sehe man zunehmend trockenere Bedingungen als in den 15 Jahren davor. Vor allem die Hitze reduziert die Wasserspeicherung. Zum Fußball. Der VfB Stuttgart hat in seinem ersten Heimspiel der neuen Bundesliga-Saison den ersten FC Köln klar dominiert. Die Stuttgarter gewannen mit 4:1. VfB-Neuzugang Grischa Prömel nach dem Spiel bei Sky.
4: Ist wirklich ein Traum. Heute hat alles gepasst. Wir wollten unbedingt auch eine Reaktion zeigen nach dem Bayern-Spiel und es ist uns heute gelungen.
2: Die Bundesliga-Auftaktpartie gegen Bayern München hatte Stuttgart vor einer Woche 1:5 verloren.
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0: Das Radio Hamburg Wetter für euch heute Morgen. Und warum nicht mal alles zeigen, was man so drauf hat, oder? Da fehlt nur noch Schnee und ich glaube, dann haben wir ja wirklich alles mit dabei. Sonne, Wolken, Regen, heute Nachmittag Gewitter. Ein ganz wilder Mix ist das heute. Im Moment ist es vor allem südlich der Elbe trocken und teilweise auch schön sonnig. Schauer kommen gerade bei euch in Trittau oder auch in Pinneberg runter. Das zeigt unser Radio Hamburg Regenradar. 14 Grad dazu bei euch in Pinneberg zum Beispiel. Milde 18 gibt's nachher noch. Und das ist für eure Sicherheit der Radio Hamburg Verkehr mit der Edeka-App. Achtung Autofahrer, Gegenstände auf der A24 Schwerin Richtung Hamburg, zwischen Jenfeld und Horn das Ganze. Staus sind soweit keine gemeldet, wenn ihr aber was für uns habt, ne? Klingelt gerne durch oder schickt uns auch gerne eine Sprachnachricht über WhatsApp. 040 333 10.000 ist die Nummer dafür. Der Radio Hamburg Verkehr für Hamburg, Niedersachsen und Schleswig-Holstein. Das gilt auch als Frühsport, wenn ihr das Beste von heute aufdreht. Und dazu mal so richtig abgeht. Spätestens im Refrain hat sie euch in ihren Bann gezogen. Katy Perry, Watch It Burn. Der erste von ganz vielen Mega-Hits heute Morgen.

0: Danke, dass ihr Radio Hamburg eingeschaltet habt. Heute Morgen um 7.43 Uhr. Und wenn ich hier mal so auf die Radio Hamburg Wetterkarte gucke, ne, sieht das echt so aus, als hätte da jemand einfach so mit blauer Farbe gekleckert. Immer wieder so kleine oder auch größere Regenwolken, ne, wechseln sich aber zum Glück ab mit einigen Sonnenstrahlen oder auch einfach Wolkenlücken, ne. Teilweise sehr, sehr schöne Momente auch mit dabei, bei 15 Grad im Moment. Ey, und das ist die musikalische Sensation diese Woche. Kann man nicht anders sagen, hier bei eurem Musiksender Nummer 1. Radio Hamburg Musikexperte Tim Gaffron war da selbst ganz überrascht.
1: Tatsächlich, es gibt manchmal so Momente, da weiß man, so ein großer Titel, der kommt nur so ein paar Mal im Jahr vor, dass der veröffentlicht wird und wo man eigentlich weiß, das kann nur ein Hit werden.
2: Ja, du kamst schon hektisch rein hier gerade.
1: Ja, es geht um Miley Cyrus.
2: Geil.
1: Ja, hat ja so viele große Mega-Hits zuletzt. Den sie hat ja schon so ihren eigenen Stil, ne? Mit so dem leichten Gitarrensound.
2: So rauchige Stimme, so ich lieb das.
1: Das wird sich jetzt ändern, ehrlich gesagt. Okay. Ich habe so ein bisschen das Gefühl, Miley leitet so eine neue Ära ein. Also ihr könnt euch schon mal freuen, es kommt nämlich bald ein neues Album raus. Wenn ich sage bald, das dauert nur noch 2 Wochen.
2: Okay, aber was kommt da jetzt? Sie hatte schon gefühlt 1000 Eras.
1: Ja, es ist, ich meine, ihr 10. Studioalbum mittlerweile. Das habe ich auch nicht mitgerechnet, dass es echt so das 10. ist. Sie ist schon so lange dabei. Aber die Single, die sie jetzt veröffentlicht hat, klingt für mich das Erste, an was ich gedacht habe, ehrlich gesagt, als ich die Nummer gehört habe, war Lady Gaga.
2: Lady Gaga?
1: Ja, ich dachte so, das ist eigentlich so eine Lady Gaga-Dance-Nummer. Wäre perfekt. Aber Miley macht das richtig gut und ich glaube, das wird eine Nummer 1 auf der Welt.
0: Und genau so klingt das Ganze.

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0: Grüße gehen raus an die Jungs und Mädels, die hier gerade alle schön vorbereiten in der City, damit ihr nachher durch eine blitzblanke Innenstadt lauft. So klingt's nämlich gerade vor dem Radio Hamburg Studio. Da wird alles richtig schön clean gemacht. Und genau so klingt's gleich im Radio Hamburg Studio. Passt hervorragend zu eurem Start ins Wochenende. Timbaland, Carrie Hilson, The Way I Are. Und die Jungs von The Bowser sind richtig entspannt unterwegs beim Besten von heute. Magnetic, alles nach unseren News. Und diese beiden hier, die ergänzen sich so gut. Lena und Nico Santos noch vor 8 mit Better.
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0: wir haben es 8 Uhr.
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2: Ich bin Diana Kramer. Nach mehreren Sabotageaktionen gegen die deutsche Stromversorgung läuft die Fahndung nach einem Verdächtigen. Der Mann aus dem Ruhrgebiet hatte sich in Bekennerschreiben zu den Attacken bekannt. Bundesinnenminister Alexander Dobrindt geht davon aus, dass diese Schreiben echt sind.
3: Das Wissen, was offenbart wird in diesen Schreiben, das ist eindeutiges Täterwissen. Und von daher kann man davon ausgehen, dass erstmal die Indizien dafür sprechen, dass wir es hier mit dem Täter zu tun haben. Nach aktuellem Stand muss man hier von Klimaextremismus ausgehen.
2: Auffällig sei laut Innenminister Dobrindt, dass sich alle Anschlagsorte in der Nähe von Gebieten befinden, in denen noch Braunkohle abgebaut wird. Morgen wählt Sachsen-Anhalt einen neuen Landtag. In letzten Umfragen lag die AfD weiter deutlich vor der CDU. Aktuell regiert in dem Land eine Koalition aus CDU, SPD und FDP. Dieses Bündnis wird aber allen Befragungen zufolge seine Mehrheit verlieren.
4: Bekommt Deutschland die erste AfD-geführte Landesregierung oder läuft es auf eine Minderheitsregierung unter Führung der CDU hinaus? Die AfD setzt auf eine absolute Mehrheit. Laut letzter Umfragen wird es dazu aber nicht reichen. Sie wird wohl einen Partner benötigen. Alle anderen Parteien haben eine Zusammenarbeit mit ihr aber ausgeschlossen. Bei einer Minderheitsregierung wäre die CDU unter Umständen für Mehrheiten im künftigen Landtag auch auf die Stimmen der Linken angewiesen. Die Christdemokraten schließen Koalitionen oder ähnliche Formen der Zusammenarbeit aber nicht nur mit der AfD aus, sondern auch mit den Linken. Die Suche nach einer neuen Landesregierung wird wohl sehr schwierig werden. David Riemer, Berlin.
2: Der ukrainische Präsident Zelensky hat einen Besuch von US-Vermittlern in Kiew angekündigt. Demnach werden Steve Witkoff und Jared Kushner erst Moskau besuchen und morgen dann nach Kiew reisen, sagte Zelensky in einer Videobotschaft. US-Präsident Trump bestätigte die Entsendung seiner beiden Unterhändler. Sie würden einen Vorschlag mitbringen, um den Ukraine-Krieg zu beenden, sagte Trump, ohne Details zu nennen. Und zum Fußball. Der VfB Stuttgart hat das erste Heimspiel der neuen Bundesliga-Saison souverän für sich entschieden. Die Stuttgarter besiegten im Freitagsspiel den 1. FC Köln mit 4:1.
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0: Ein Blick aufs Radio Hamburg Wetter. Um es mit den Worten von Forrest Gump zu sagen, das Wetter ist heute wie eine Schachtel Pralinen. Man weiß da wirklich nie, was man bekommt. Mal trocken und teilweise auch schön sonnig, ne? Vor allem in Niedersachsen ist die Sonne mit dabei, aber auch in Schleswig-Holstein, bei euch in Rendsburg zum Beispiel gerade. Ansonsten eben immer wieder Schauer an der Elbe Richtung Glückstadt zum Beispiel gerade. Das zeigt unser Radio Hamburg Regenradar. Da habt ihr 14 Grad dazu, 15 haben wir hier in der City und 14 messen wir bei euch im schönen Soltau. Und ihr macht das genau richtig, wenn ihr vor allem heute Vormittag unterwegs seid. Nachmittag sind dann nämlich auch Gewitter dabei. Morgen dann komplett trocken, endlich wieder Yippie-Yay. Einiges an Sonne auch am Start und 20 Grad in der Spitze. Für eure Sicherheit, der Radio Hamburg Verkehr mit der Edeka-App. Achtung Autofahrer, gerade reingekommen, ein totes Tier auf der A7 Flensburg Richtung Hamburg zwischen Großen Aspe und Bad Bramstedt. Keine Staus gemeldet ansonsten. Für alle A7-Fahrer noch ganz wichtig, Richtung Hannover ist zwischen Stellingen und Heimfeld komplett gesperrt, inklusive des Elbtunnels. Montagmorgen 5 Uhr geht's da wieder weiter. Der Radio Hamburg Verkehr für Hamburg, Niedersachsen und Schleswig-Holstein.
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0: So cool klingt euer Samstagmorgen. Perfekt zum Aufdrehen, in der Küche, beim Frühstück vorbereiten. Timbaland und Carrie Hilson, The Way I Are. Und die Jungs von The Bowser, ne? Die sorgen noch dafür, dass sich euer Samstagmorgen gleich mal so entspannt wie ein Sonntagmorgen anfühlt. Mindestens das Beste von heute. Damit starten wir rein. Das ist Magnetic. Ich bin Finn, heute für Isaac am Start. Hi.

0: Jannik, shoot. Auf in den Samstag um 8.14 Uhr bei 15 Grad und einem Mix aus Sonne, Wolken und Regen.
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0: 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Und liebe Leute, wenn ich mir einen Mega-Hit aussuchen müsste, mit dem ich den Rest des Lebens in den Tag starte, dann bitte mit Bruno Mars, I Just

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0: Schönen Samstag euch mit eurem Musiksender Nummer 1 um 8.22 Uhr und mit Radio Hamburg Megastar Dermot Kennedy gleich bei euch im Badezimmer. You got that power over me. Diese tiefe, leicht kratzige Stimme von Dermot Kennedy, ne? Von dem lassen wir uns doch gerne wecken gleich mit Power Over Me. Und wenn ihr schon eine Weile wach seid, weil ihr vielleicht sogar ab 4 Uhr aufgebaut habt bei dem Winterhuder Stadtteilfest, was ja heute startet, dann gibt's hier einfach mal eine Energieladung zwischendurch. Michael Schulte, 5 AM, auch um kurz nach halb für euch. Vorher noch diese geniale Kombi aus Loy, super emotionale Stimme, so wie wir sie kennen. Und dazu dann noch David Puentes mit seinen typischen Beats. Das passt perfekt beim Besten von heute, noch vor halb.
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2: Ich bin Diana Kramer. Nach mehreren Sabotageaktionen gegen die deutsche Stromversorgung läuft die Fahndung nach einem Verdächtigen. Der Mann aus dem Ruhrgebiet hatte sich in Bekennerschreiben zu den Attacken bekannt. Bundesinnenminister Alexander Dobrindt geht davon aus, dass diese Schreiben echt sind.
3: Das Wissen, was offenbart wird in diesen Schreiben, das ist eindeutiges Täterwissen. Und von daher kann man davon ausgehen, dass erstmal die Indizien dafür sprechen, dass wir es hier mit dem Täter zu tun haben. Und nach aktuellem Stand muss man hier von Klimaextremismus ausgehen.
2: Auffällig sei laut Innenminister Dobrindt, dass sich alle Anschlagsorte in der Nähe von Gebieten befinden, in denen noch Braunkohle abgebaut wird. Morgen wählt Sachsen-Anhalt einen neuen Landtag. In letzten Umfragen lag die AfD weiter deutlich vor der CDU. Aktuell regiert in dem Land eine Koalition aus CDU, SPD und FDP. Dieses Bündnis wird aber allen Befragungen zufolge seine Mehrheit verlieren.
4: Bekommt Deutschland die erste AfD-geführte Landesregierung oder läuft es auf eine Minderheitsregierung unter Führung der CDU hinaus? Die AfD setzt auf eine absolute Mehrheit. Laut letzter Umfragen wird es dazu aber nicht reichen. Sie wird wohl einen Partner benötigen. Alle anderen Parteien haben eine Zusammenarbeit mit ihr aber ausgeschlossen. Bei einer Minderheitsregierung wäre die CDU unter Umständen für Mehrheiten im künftigen Landtag auch auf die Stimmen der Linken angewiesen. Die Christdemokraten schließen Koalition oder ähnliche Formen der Zusammenarbeit aber nicht nur mit der AfD aus, sondern auch mit den Linken. Die Suche nach einer neuen Landesregierung wird wohl sehr schwierig werden. David Riemer, Berlin.
2: Der ukrainische Präsident Zelensky hat einen Besuch von US-Vermittlern in Kiew angekündigt. Demnach werden Steve Witkoff und Jared Kushner erst Moskau besuchen und morgen dann nach Kiew reisen, sagte Zelensky in einer Videobotschaft. US-Präsident Trump bestätigte die Entsendung seiner beiden Unterhändler. Sie würden einen Vorschlag mitbringen, um den Ukraine-Krieg zu beenden, sagte Trump, ohne Details zu nennen. Und zum Fußball. Der VfB Stuttgart hat das erste Heimspiel der neuen Bundesliga-Saison souverän für sich entschieden. Die Stuttgarter besiegten im Freitagsspiel den 1. FC Köln mit 4:1.
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0: Das Radio Hamburg Samstagswetter für euch. Und wie man sich so über eine Wolkenlücke freuen kann, oder? Da sieht man mal, was für Erwartungen wir ans Wetter haben so im Moment. Über der Elbe gerade an den Landungsbrücken strahlend blauer Himmel, aber auch wirklich nur so eine Lücke. Links und rechts daneben wieder graue Wolken, weil das ist diese Abwechslung heute. Selbst hier in der City, auf einem Quadratmeter regnet es, auf dem anderen scheint schon wieder die Sonne. Dieses Hin und Her, genau das ist es heute. Nachmittags auch hin und wieder mal mit einem Gewitter, aber ihr seid natürlich top ausgestattet, ne? Bei dem Regen mit eurem kleinen Regenschirm im Rucksack oder in der Handtasche. 18 Grad übrigens dazu, maximal. 15 haben wir im Moment in der City. 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Noch eine wichtige Info für alle A7-Fahrer unter euch. Richtung Hannover ist zwischen Stellingen und Heimfeld ja komplett gesperrt, inklusive des Elbtunnels. Montagmorgen 5 Uhr geht's da aber wieder weiter für euch. Der Radio Hamburg Verkehr für Hamburg, Niedersachsen und Schleswig-Holstein. Die Autowäsche, die spart ihr euch heute schon mal bei dem Wetter, ne? Irgendwas Positives muss das ja haben. Gute Fahrt euch mit Dermot Kennedy, Power Over Me, bei eurem Musiksender Nummer 1 Radio Hamburg.

0: Ihr hört Radio Hamburg um 8.42 Uhr. Moin und wartet vielleicht gerade noch so einen Moment, ne? Ab, bis ihr mit dem Hund rausgeht. Einige Schauer dabei, gerade in der City, sind aber in ein paar Minuten auch schon wieder durch, ne? Ist ein ganz schönes Hin und Her heute. Dazu 15 von 18 Grad.
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0: Das ein oder andere feuchte Auge war dabei diese Woche, als wir

0: unseren frisch gekürten Next Megastar Levi überrascht haben mit einem Special Guest.
1: Hallo, mein Schatz. Hier ist deine Mama. Ich bin so monsterstolz auf dich. Du hast so gekämpft dafür und hast alles gegeben. Du warst so kreativ mit deinen ganzen Videos, um die Leute zu animieren, dass sie für dich voten. Du hast tausend Sachen dir ausgedacht und du bist echt über dich hinausgewachsen. Und das hätte ich auch im Leben niemals gedacht, dass du so dafür kämpfst und dass du da so doll für brennst. Ich wusste immer, dass du gerne Musik machst, aber dass das so extrem ist, das hätte ich im Leben nicht gedacht. Und ich bin so mega monsterstolz auf dich, dass du das alles hinbekommen hast und das alles durchgestanden hast und allen Leuten gezeigt hast, dass du das wirklich willst und dass du es auch kannst und dass du das alles so durchhältst. Ich bin also, ja, ich platz gleich vor Stolz.
0: Und Levis Reaktion, die fühlen wir natürlich bei so schönen Worten.
2: Oh, das ist sehr schön, sehr süß, ich freue mich sehr.
0: Wir nehmen euch natürlich mit auf diese Reise. 2 Wochen sind es ja noch bis zum Konzertevent des Jahres, wo Levi dann ja vor euch, vor 12.000 Zuschauern für 10 Minuten performen wird in der Barclays Arena. 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

0: 128 Euro stehen da bei Radio Hamburg-Hörerin Janina auf dem Kassenbon, den sie uns eben bei WhatsApp geschickt hat. Danke dafür. Nachdem sie 128 Euro, nachdem sie getankt hat. Für 2,30 Euro den Liter. Und da fallen uns doch direkt diese ganzen Sprüche ein. Hier, Radio Hamburg-Hörer Ralf bei WhatsApp zum Beispiel. So, bis heute für die Verpflegung gearbeitet. Der Rest des Monats ist dann für Benzin. Lassen wir mal genauso stehen und nehmen es irgendwie mit Humor, dieses Thema. Anders geht's bei den Preisen auch einfach nicht. Super Ablenkung, übrigens auch das Beste von heute. Steckt richtig an in Another mit Talk to You. Und sogar noch vor den Nachrichten um 9. Radio Hamburg Stars for Free Act. Tiffany Harris hört ihr gleich mit Vertigo.
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0: Schönen Samstag euch. Wir haben es jetzt 9 Uhr.
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2: Ich bin Diana Kramer. Die Polizei fahndet weiter mit Hochdruck nach einem Mann, der Sabotageaktionen gegen das deutsche Stromnetz verübt haben soll. Die Vorfälle konzentrieren sich auf Nordrhein-Westfalen, Brandenburg und Sachsen. In allen drei Bundesländern wird noch Braunkohle abgebaut und verstromt.
3: Den Strom aus fossilen Brennstoffen wie Kohle zu erzeugen, sei ein Verbrechen, das unsägliches Leid nach sich ziehe. So heißt es in einem Bekennerschreiben, das die Beamten für echt halten. Die Polizei hat in der Wohnung des Verdächtigen im Ruhrgebiet Sprengstoff gefunden. Von dem 48-Jährigen fehlt aber bislang jede Spur. Der Mann hatte mit selbst gebastelten Raketen Umspannwerke beschossen, um den Strom zu kappen, ohne Erfolg. Innenminister Dobrindt spricht von Klimaterrorismus eines Einzeltäters. Thomas Bremser, Redaktion.
2: In Sachsen-Anhalt werden am Wahlwochenende mehrere tausend Menschen zu Demonstrationen und Kundgebungen erwartet. Bisher seien 12 Veranstaltungen in der Landeshauptstadt Magdeburg angemeldet, teilte die Polizei mit. Die größte findet heute auf dem Domplatz statt. Hier erwartet ein Bündnis aus Gewerkschaften und Zivilgesellschaft rund 8000 Teilnehmer. Dort findet auch der offizielle Wahlkampfabschluss der AfD statt, die in Umfragen deutlich führt. Morgen wird dann in Sachsen-Anhalt ein neuer Landtag gewählt. Jedes fünfte Unternehmen in Deutschland spürt nach eigenen Angaben Auswirkungen hybrider Bedrohungen aus dem Ausland. Darunter fallen Cyberangriffe, Desinformation, Spionage und Sabotage, teilte das Institut der deutschen Wirtschaft mit. Die Unternehmen müssten etwa den Werksschutz verbessern oder sind durch Vorfälle eingeschränkt im operativen Geschäft. Besonders größere Unternehmen würden die hybride Bedrohung spüren. Nach Branchen betrachtet nehmen Information und Kommunikation die größten Risiken wahr, gefolgt von Energie und Wasserversorgung. Zum Fußball. Der VfB Stuttgart hat in seinem ersten Heimspiel der neuen Bundesliga-Saison den ersten FC Köln klar dominiert. Die Stuttgarter gewannen mit 4:1. VfB-Neuzugang Krischer Prömel nach dem Spiel bei Sky.
4: Ist wirklich ein Traum. Heute hat alles gepasst. Wir wollten unbedingt auch eine Reaktion zeigen nach dem Bayern-Spiel und es ist uns heute gelungen.
2: Das Bundesliga-Auftaktspiel gegen Bayern München hatte Stuttgart letzte Woche 1:5 verloren.
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0: Das Radio Hamburg Samstagswetter für euch. Sieht das krass aus, ey. Wenn die Sonne aus diesen dicken Wolken raussticht und das Licht so gebündelt wird wie so ein Spotlight im Theater. Passiert heute immer wieder. Sonne, Wolken und Schauer, alles dabei. Heute Nachmittag auch mit Gewittern und vor allem windig wird's. Bevor es dann morgen wieder sehr gut aushaltbar ist, da bleibt es dann schön trocken und mehr Sonne ist auch am Start bei 20 Grad dann. Heute sind es 18 in der Spitze und davon messen wir regnerische 16 hier bei uns in der City, 15 und auch Schauer bei euch in Schwarzenbek und trockene 15 Grad habt ihr in Sittensinn im Moment. Moin, liebe Autofahrer. Für eure Sicherheit der Radio Hamburg Verkehr mit der Edeka-App. Keine Staus gemeldet soweit. Wichtige Info allerdings für alle A7-Fahrer unter euch. Richtung Hannover ist zwischen Stellingen und Heimfeld komplett gesperrt, inklusive des Elbtunnels. Montagmorgen um 5 geht's da weiter für euch. Eine wichtige Info noch für alle in Eidelstedt. Da habt ihr einen Stromausfall in diesem Gebiet. Laut den Hamburger Energienetzen soll die Störung jederzeit jetzt behoben worden sein. Wir halten euch da natürlich auf dem Laufenden. Danke Radio Hamburg-Korrekt Christian fürs Durchgeben. Das Radio Hamburg Blitzer-Update noch. Ingo, großes Kino, danke für deine WhatsApp. Die Straße heißt einfach nur Damm, ist in Pinneberg, da blitzt es stadtauswärts, für der Agentur für Arbeit. Macht's doch gern wie Ingo, klingelt durch, schickt uns eine WhatsApp, Nummer ist dieselbe, 040 333 10000. Der Radio Hamburg Verkehr für Hamburg, Niedersachsen und Schleswig-Holstein.
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0: Ah, endlich mal wieder etwas mehr Zeit fürs Frühstück, oder? Herrlich! Draußen verpasst ihr sowieso nicht viel bei dem Wetter. Und wir wollen ja auch nicht, ne, dass dieser Wind heute Morgen auch nur ansatzweise etwas von Rihanna übertönt. Mit Diamonds hört ihr sie gleich. Und beim Besten von heute hätte ich mich ja persönlich als Drummer beworben, ne? Der lässt da mal so richtig Druck raus. Beim Besten von heute, Another Talk to You.

0: Hier ist Radio Hamburg um 9.14 Uhr. Schön, dass ihr mit dabei seid. Ey, und heute ist sowas von Dusche und Föhn gleichzeitig angesagt. Wirklich, ihr spart euch Wasser und gleichzeitig noch Strom, wenn ihr heute rausgeht. Alles mit am Start. Wir gucken hier kurz aufs Radio Hamburg Wetter. Dazu 16 Grad momentan. Tagestoptemperatur haben wir auch schon fast. Ist aber auch nicht schwer zu erreichen. 18 Grad heute maximal. Morgen wird es dann umso schöner. Trocken und 20 Grad. Und ganz Deutschland kennt jetzt spätestens unser schönes Schanzenviertel, ne? Das Bauprojekt schlechthin in letzter Zeit bei uns in der City. Montag früh, dann der große Moment, die ersten Züge sind wieder über die Sternbrücke gefahren. Und wir waren natürlich dabei, ist ja klar, mit Radio Hamburg-Reporter Olli.
1: Ja, Tim und Lea, wir fahren jetzt hier gerade an der Holstenstraße los. Wir rollen Richtung Neue Sternbrücke. Ich bin zwar nicht der Erste, aber eine der ersten Menschen, die über die Neue Sternbrücke fahren. Es ist schon eine kleine Premiere. Und ich mache den Countdown, nämlich in 3, 2, 1. Und wir fahren über die Neue Sternbrücke. Es ist was super Besonderes. Sie hält. Die Leute schauen teilweise aus dem Fenster, aber nicht alle. Zu der Uhrzeit schlafen einfach auch noch viele hier in der S-Bahn und denken, warum läuft da so ein Irrer durch und schreit durch den Zug, dass man über eine neue Brücke rüberfährt.
0: Vielleicht seht ihr sie ja sogar aus der Entfernung und fahrt dran vorbei heute und denkt dann genauso wie ich, krass ey, die Brücke, die steht da noch gar nicht so lange und ist schon fleißig mit Graffiti bearbeitet worden, ne? Hat nicht lange gedauert. Schönen Samstag euch mit Alex Warren bei eurem Musiksender Nummer 1. So ein gute Laune Mensch, ne? Der steckt an mit Passenger.

0: Ausnahmezustand bei euch in Tosch steht.
1: Was ist denn da los? 14.000 Einwohner habt ihr da, ganz süß eigentlich. Über 50.000 Besucher sind es dann allerdings heute beim größten Flohmarkt in ganz Norddeutschland. 5 Kilometer lang und heute Vormittag erwischt ihr da auch immer mal wieder trockene Momente zum Bummeln. Bis 17 Uhr geht das Ganze da heute. Die Giant Rooks machen richtig Alarm auf dem Weg dahin. Watershed hört ihr direkt um kurz nach halb bei eurem Musiksender Nummer 1 Radio Hamburg. Und direkt das Beste von heute, sogar vor halb noch, Taylor Swift. Ganz entspannt. I knew it, I knew you. Hört ihr gleich.
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0: Das ist doch mal ein Start in den Samstag, oder? Hier ist Radio Hamburg und wir haben es jetzt 9:30.
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0: Gute, sehr gute Nachrichten sogar. Aus Eidelstedt, der Stromausfall wurde da behoben und eure Kaffeemaschine, die läuft wieder. Nachrichten hört ihr 10:00 und sehr spannend heute. Hier mal so der Blick aufs Radio Hamburg Wetterradar. Sieht jede Minute einfach anders aus. Weil die Regenwolken sehr, sehr schnell weitergepustet werden vom Wind. Deswegen auch viele trockene Momente immer mit dabei. Rund um Lüneburg sogar gerade mit schön viel Sonne. Herrlich. 16 von 18 Grad gibt es im Moment dazu. 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Da ist ja diese Baustelle, dauert deswegen 20 Minuten länger. Für alle, die auf der A7 unterwegs sind, Richtung Hannover zwischen Stellingen und Heimfeld, da ist ja komplett gesperrt dieses Wochenende, inklusive des Elbtunnels. Montagmorgen ab 5 geht's da wieder weiter. Habt ihr noch was für uns? Klingelt gerne durch, schickt uns eine WhatsApp. Beides über diese Nummer 040 333 10.000. Der Radio Hamburg Verkehr für Hamburg, Niedersachsen und Schleswig-Holstein. Und die Jungs von Giant Rooks, ne, die haben genauso viel Bock auf Musik wie ihr aufs Wochenende. Und das hören wir. Geht gut ab da bei Watershed. Der erste von ganz vielen Mega-Hits bei eurem Musiksender Nummer 1. Schönen Samstagmorgen.

Wie schön, dass ihr mit dabei seid hier um 9.43 Uhr bei Radio Hamburg und bei aktuell 16 Grad, die wir draußen haben. Ich habe mich jetzt mal ganz kurz umgedreht hier im Radio Hamburg Studio und jetzt wieder hingedreht zum Fenster und es sieht schon wieder anders aus. Wirklich, vor zwei Minuten, kein Witz, war die Sonne draußen, kurz reingestrahlt, eine Wolke weiter, einmal weggepustet von diesem Wind, den wir heute haben und schon regnet es wieder. Genau so geht's heute weiter, darauf stellen wir uns ein. So, und jetzt schreiben wir mal alle zusammen das Jahr 1926. Das erste Telefon.

0: Zug für Passagiere wurde in Betrieb genommen hier bei uns in Hamburg. Unser geliebter Flughafen hatte sein 15-jähriges Jubiläum, genauso wie der alte Elbtunnel. 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

0: Schönen guten Morgen. Radio Hamburg hier. Ja, draußen ist noch ein bisschen schmuddelig, alles nicht so geil, aber ihr macht's euch gemütlich und gönnt euch ganz, ganz viele Mega-Hits. We used to be the rockstars. Never thought of no heart. Malik Harris gleich mit Rockstars und dann haben wir noch richtig was auf der Playlist. Das geht nach vorne, Moss Kenner mit Rhythm Unknown. Das Beste von heute hört ihr gleich.
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0: Schönen guten Morgen um 10 Uhr.
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2: Ich bin Diana Kramer. In Sachsen-Anhalt liegt die AfD vor der Landtagswahl morgen in Umfragen weiter klar vorn. Sie will unter anderem auch die allgemeine Schulpflicht abschaffen. Bundesbildungsministerin Karin Prien ist strikt dagegen. Das wäre gesellschaftspolitisch eine Katastrophe, sagte die CDU-Politikerin der dpa.
3: Eltern sollten nach dem Willen der AfD das Recht haben, Kinder zu Hause zu unterrichten. Die müssten dann zweimal im Jahr eine zentrale Prüfung ablegen. Die Bundesbildungsministerin hält das für falsch. Kinder bräuchten Kontakte zu anderen Kindern, auch aus anderen Milieus. Die Menschen bewegten sich ohnehin schon viel zu viel nur in ihren Blasen. Prien kann sich stattdessen ein verpflichtendes Kita-Jahr vor der Schule vorstellen, vor allem für Kinder mit besonderem Förderbedarf. Thomas Bremser, Nachrichtenredaktion.
2: Nach mehreren Sabotageaktionen gegen die deutsche Stromversorgung läuft die Fahndung nach einem Verdächtigen. Der Mann aus dem Ruhrgebiet hatte sich in Bekennerschreiben zu den Attacken bekannt. Bundesinnenminister Alexander Dobrindt geht davon aus, dass diese Schreiben auch echt sind.
4: Das Wissen, was offenbart wird in diesen Schreiben, das ist eindeutiges Täterwissen. Und von daher kann man davon ausgehen, dass erstmal die Indizien dafür sprechen, dass wir es hier mit dem Täter zu tun haben. Nach aktuellem Stand muss man hier von Klimaextremismus ausgehen.
2: Auffällig sei laut Innenminister Dobrindt, dass sich alle Anschlagsorte in der Nähe von Gebieten befinden, in denen noch Braunkohle abgebaut wird. In die Verhandlungen über ein Ende des Ukraine-Kriegs könnte unter Vermittlung der USA wieder Bewegung kommen. Der ukrainische Präsident Zelensky kündigt einen Besuch des US-Sondergesandten Steve Witkoff und des Schwiegersohns von Präsident Donald Trump, Jared Kushner, an diesem Wochenende an. Beide würden zunächst nach Moskau und morgen dann erstmals überhaupt nach Kiew reisen, sagte Zelensky. Laut Trump hätten seine Unterhändler einen Vorschlag dabei, um den Ukraine-Krieg zu beenden. Details nannte er nicht. Zum Fußball. Der VfB Stuttgart hat das erste Heimspiel der neuen Bundesliga-Saison souverän für sich entschieden. Die Stuttgarter besiegten Köln mit 4:1.
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0: Das Radio Hamburg Wetter und kaum habt ihr Radio Hamburg eingeschaltet, kommt doch mal die Sonne hier und da raus. Heute ist wirklich von allem was drin. Die Sonne ist zwar da, dann ist es auch richtig schön, wie jetzt zum Beispiel gerade in Mölln bei 15 Grad, aber ja, zum Nachmittag hin dann eher viele Schauer, also bis zum Nachmittag. Jetzt zum Beispiel auch in Stade bei 15 Grad, auch in Wandsbek. Und am Nachmittag wird es dann weniger mit dem Regen, dafür bleibt es sehr windig. Heute bei 18 Grad maximal. Morgen bleibt es aber trocken beim Sonne-Wolken-Mix und 20 Grad. Für eure Sicherheit der Radio Hamburg Verkehr mit der Edeka-App. Stop and Go A1, Hamburg Richtung Bremen. 10 Kilometer zwischen Billstedt und Harburg. Da ist eine Baustelle. Um da so ein bisschen rumzugurken, braucht ihr eine halbe Stunde mehr. Und auch in der City Süd staut es sich. In der Amsinkstraße stadtauswärts braucht ihr eine Viertelstunde länger. Für alle A7-Fahrer Richtung Hannover, da ist zwischen Stellingen und Heimfeld aktuell komplett gesperrt, inklusive Elbtunnel. Bis Montagmorgen 5 Uhr, dann geht's da erst wieder weiter. Und das ist der Radio Hamburg Verkehr für Hamburg, Niedersachsen und Schleswig-Holstein.
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0: Ihr fahrt erstmal langsam hoch, macht euch einen schönen Kaffee. Gleich in 10 Minuten bekommt Martin Putzier seine Radio Hamburg Samstags-Challenge. Der ist schon richtig bereit. Und alles bevor ihr noch einkaufen müsst, Erledigungen machen müsst, gönnt ihr euch das erstmal gleich. Die Musik stimmt auch auf jeden Fall. Ariana Grande ist wieder dabei, musikalisch am Start. Neue Musik von ihr gibt's gleich. Und wir starten locker rein mit Moss Kenner und dem Besten von heute, Rhythm Unknown.

0: Malik Harris, richtig geil hier bei Radio Hamburg. Und jetzt heißt es wieder...
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0: Mit Martin Putz, guten Morgen. Ich würde dich auch mal anmachen.
3: Rote Knöpfchen, guten Morgen.
0: So, Martin ist am Start und du hast schon richtig Bock auf deine Samstags-Challenge heute.
3: Ach, ich weiß gerade nicht. Also wenn ich so aus dem Fenster gucke, das... Ist das draußen oder drin?
0: Ja, das sieht nicht so geil aus, das stimmt.
3: Nee, die Challenge.
0: Ach so, die Challenge, die das, boah, ich würde sagen, ein bisschen raus musste.
3: Ach, okay, ja, alles klar.
0: Aber es ist so, dass du,
3: ich sag schon mal so. 4 Stunden.
0: Ja, genau. Heute musst du eine Person finden, das bedeutet, die kannst du auch drin finden.
3: Welche Person?
0: Eine Person, die, ich sag's jetzt einfach schon mal, um 14.14 Uhr, 100 Jahre mindestens alt ist und dann...
3: Also hat die Geburtstag um 14.14 Uhr?
0: Nein, also die ist 100 Jahre alt. Du musst eine mindestens 100-jährige Person heute finden, die um 14.14 Uhr den nächsten Mega-Hit hier im Programm anmoderiert.
3: Muss die aus Hamburg sein?
0: Nö, das ist ganz egal.
3: Muss die hierher kommen?
0: Nein, das ist auch egal.
3: Muss ich da hinfahren?
0: Ja, das wäre gut.
3: Okay, Leute, ich brauche euch. 040-333-10.000. Wenn ihr da jemanden kennt, Urgroßeltern... Uroma, Uropa, Oma, Opa, Nachbarn. Irgendjemand, der bereit ist. Welcher Titel ist denn das?
0: Das ist ganz neue Musik von Fastboy, die auch bei Radio Hamburg Stars for Free auftreten.
3: Kann man sagen, Fastboy, ja, das kriegen wir doch hin. Ne? 040-333-10.000 bitte, WhatsApps anrufen, ich brauche eure Hilfe. Und es gibt ja einen Fuffi, ne, unter allen, die mitmachen, wenn sie sagen, ey, der Martin, der schafft es. Obwohl, ich habe bis jetzt jede Challenge geschafft.
0: Ja,
3: heute habe ich das Gefühl, ey, es wird schwer.
0: Ah, okay. Bin ich mal gespannt, ob du es heute schaffst.
3: Ja.
0: Ihr seid alle mit dabei, ihr unterstützt Martin, ihr holt euch natürlich aber auch einen Fuffi ab, weil ihr schickt einen Daumen hoch oder einen Daumen runter, wie Martin schon gesagt hat, auch bei WhatsApp unter allen, die richtig liegen, gibt's dann den Fuffi und wir gehen erstmal rein hier in neue Musik von Ariana Grande, diesmal wieder mit dabei. Hate That I Made You Love Me, hier ganz neu bei Radio Hamburg.

0: viel los wieder dieses Wochenende.
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0: Morgen sind beim Curex Alsterlauf rund 5500 Läuferinnen und Läufer auf der 10 Kilometer Strecke unterwegs. Start und Ziel sind in der City am Ballindamm. Um 9 Uhr geht's schon los. Wer nicht selbst mitläuft von euch, kann einfach zum Anfeuern vorbeikommen. Ist richtig geil immer wieder. Morgen spielt das Wetter auch mit. Aber wenn ihr euch spontan entscheidet, komm, ich laufe doch mit, glaube ich. Beim Curex Alsterlauf dann heute einfach noch anmelden und morgen vor Ort bezahlen. Kein Ding. Oder für alle, die mal was Neues ausprobieren wollen, ist das Korean Street Food Festival im Knust genau das Richtige. Morgen von 12 bis 19 Uhr. Da gibt es neben tiptop kulinarischen Erlebnissen sowieso auch ein Kinder- und Kulturprogramm. Also das ist wirklich was für die ganze Familie. Immer richtig schön. Tickets gibt es ab 5 Euro. Kinder bis 12 sogar kostenlos.
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0: Also schnappt euch Freunde und Familie und los geht's.
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0: Lady Gaga für euch am Start hier bei Radio Hamburg und gleich geht's weiter mit Pink. Das ist auch richtig geil und Flow habt ihr auch noch im, hier, wie heißt das, Flow im Ohr. Brandneue Girlband aus London, Leak It. Das Beste von heute hört ihr gleich.
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0: 10:30.
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0: Jo, und ihr Autofahrer, ihr müsst dieses Wochenende wieder ganz tapfer sein, starke Nerven beweisen, denn die A7 und der Elbtunnel sind noch bis Montagmorgen ab Hamburg Richtung Süden gesperrt. Betroffen ist dann der Abschnitt zwischen Stellingen und Heimfeld. Ihr werdet großräumig umgeleitet, natürlich wie immer, zum Beispiel über die A1 und A21, aber auch da wird es natürlich voller. Ab Montag um 5 Uhr kommt ihr dann wieder ganz normal durch. Und die Radio Hamburg Nachrichten gibt es für euch um 11. Wir schauen aber jetzt aufs Radio Hamburg Wetter und da ist heute von allem was dabei. Die Sonne kommt immer wieder raus, aber ja, es regnet auch richtig doll immer wieder. Windig ist es auch bei 16 Grad. Ab Nachmittag wird es ein bisschen trockener, bei maximal heute 18 Grad. Für eure Sicherheit der Radio Hamburg Verkehr mit der Edeka-App. Stop and Go A1 Hamburg Richtung Bremen, 10 Kilometer zwischen Billstedt und Harburg, da ist eine Baustelle. Um da so ein bisschen rumzukommen, braucht ihr 35 Minuten momentan mehr. Und auch in der City Süd staut es sich, Amsinkstraße stadtauswärts. Das ist natürlich auch wegen der A7-Sperrung, braucht ihr eine halbe Stunde mehr. Das ist der Radio Hamburg Verkehr für Hamburg, Niedersachsen und Schleswig-Holstein. Gute Fahrt euch. Ihr seid noch ein bisschen gerädert von der Arbeitswoche wahrscheinlich und jetzt müsst ihr gleich die ganzen Erledigungen machen, ne? Wocheneinkauf, sauber machen, ganze Bude putzen, Fenster bereinigen, was auch immer, was so ansteht. Aber erstmal fahrt ihr langsam hoch. Mit ganz vielen Mega-Hits und dem Besten von heute. Flow mit Leak It.

0: schönen Samstag mit Radio Hamburg und der Radio Hamburg Samstags Challenge mit Martin Putz. Du bist schon voll mit dabei. Du brauchst ja heute eine 100-jährige Person, ja, die den nächsten Mega-Hit um 14.14 Uhr anmoderiert, Martin.
1: Es ist so krass. Ihr glaubt alle an mich. 040-333-10.000 unter allen, die da richtig tippen, gibt's 50 Euro. Aber ich bin mir jetzt gar nicht so sicher. Es ist nicht so einfach. Also wenn ihr da jemanden kennt, der wirklich Bock da drauf hat, 100 Jahre alt ist und den Titel um 14.14 Uhr anmoderiert, dann hier melden. Wir brauchen wirklich eure Unterstützung. Ich bin mir gerade nicht sicher, ob wir das hinkriegen, Niklas.
0: Tatsächlich, ja, du hast sehr, sehr viele Gönner bei WhatsApp. Gönner. Viele schicken den Daumen hoch. Zum Beispiel Radio Hamburg-Hörerin Sandra.
2: Ich bin mir sicher, dass du die Challenge heute schaffst. Oh. Klapper doch einfach mal die Seniorenheime ab. Du, ja, könntest du fündig werden. Also ich glaube an dich.
0: Ach, Dankeschön. Das ist ein Tipp, ne? Das haben auch einige geschrieben, tatsächlich. Vielleicht ist das eine gute Möglichkeit für dich, heute mal so ein paar Seniorenheime abzuklappen.
1: Ja.
0: Das glaube ich auch. Ja, das checken wir mal ab. Und ihr checkt auf jeden Fall ganz viele Mega-Hits hier bei Radio Hamburg ab. Taylor Swift hört ihr jetzt hier mit Opalite.

0: ihr macht euch einen richtig schönen Samstag. Die Woche einfach mal so ein bisschen Revue passieren lassen, so ein bisschen abschütteln auch von euch, ne? So die ganze Arbeitswoche einfach mal irgendwie hinter euch lassen. Und dafür haben wir genau das Richtige gleich. Harry Styles mit American Girls. Richtig entspannter Sound. Das Beste von heute. Gleich hier bei eurem Musiksender Nummer 1 Radio Hamburg.
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0: 11 Uhr.
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9: Ich bin Diana Kramer. Die Polizei verhandelt weiter mit Hochdruck nach einem Mann, der Sabotageaktionen gegen das Stromnetz verübt haben soll. Die Vorfälle konzentrieren sich auf Orte in NRW, Brandenburg und Sachsen, wo Braunkohle noch abgebaut und verstromt wird.
10: Den Strom aus fossilen Brennstoffen wie Kohle zu erzeugen, sei ein Verbrechen, das unsägliches Leid nach sich ziehe. So heißt es in einem Bekennerschreiben, das die Beamten für echt halten. Die Polizei hat in der Wohnung des Verdächtigen im Ruhrgebiet Sprengstoff gefunden. Von dem 48-Jährigen fehlt aber bislang jede Spur. Der Mann hatte mit selbstgebastelten Raketen Umspannwerke beschossen, um den Strom zu kappen. Innenminister Dobrindt spricht von Klimaterrorismus eines Einzeltäters. Thomas Bremser, Redaktion.
9: In Sachsen-Anhalt werden am Tag vor der Landtagswahl heute mehrere tausend Menschen zu Demonstrationen und Kundgebungen erwartet. Laut Polizei sind Veranstaltungen in der Landeshauptstadt Magdeburg und in Halle angemeldet. Die größte findet auf dem Domplatz in Magdeburg statt. Dort findet auch der offizielle Wahlkampfabschluss der AfD statt, die in Umfragen deutlich vor der CDU führt. Die USA wollen einen neuen Versuch starten, im Ukraine-Krieg zu vermitteln. US-Präsident Donald Trump hat den US-Sondergesandten Steve Witkoff und seinen Schwiegersohn Jared Kushner nach Russland geschickt. Dort wollen sie heute Gespräche führen, morgen dann in Kiew.
11: In Moskau waren die Unterhändler schon 9-mal. Nach Kiew kommen sie zum 1. Mal. Das zeigt die Prioritäten der Amerikaner. Die Reise hat bestimmt auch mit den Wahlen in den USA im November zu tun. Dabei steht Trump unter Druck. In Moskau und Kiew sind die Erwartungen gering. Die Zeichen stehen eher auf Fortsetzung der Kämpfe auch im Winter. Russland versucht, die Ukraine durch Bomben auf die Infrastruktur gefügig zu machen. Die Ukraine will mit Angriffen auf Russland die Kriegsmüdigkeit der Bevölkerung verstärken. Friedemann Kohler, Redaktion.
9: Zum Fußball. Zum ersten Mal nach 3 Jahren ist der FC Bayern heute wieder in einem Bundesligaspiel zu Gast auf Schalke. Nach Medienberichten wieder mit Jamal Musiala im Kader. Zuvor spielt Borussia Dortmund auswärts gegen Hoffenheim und RB Leipzig in Bremen. Ebenfalls am Nachmittag will Leverkusen gegen Union Berlin den ersten Saisonsieg feiern, nachdem der Auftakt bei Neuling Elversberg missglückte. Die Saarländer bestreiten ihr erstes Erstliga-Auswärtsspiel gegen Gladbach. Und Mitaufsteiger Paderborn empfängt Freiburg.
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0: Und wir wagen mal einen Blick raus mit dem Radio Hamburg. Wetter, John Ment würde sagen, metallic grau. Aber die Sonne kommt auch immer wieder raus. Zum Beispiel jetzt gerade in Buxtehude bei 16 Grad. In Ahrensburg sind es 15. In Bilch steht auch 16. Von 18 Grad heute. Also es bleibt frisch, weil es auch gerade richtig windig ist. Aber ab Nachmittag gibt es viel weniger Regen und viel mehr Sonne. Und morgen bleibt es trocken bei 20 Grad bei einem Sonne-Wolken-Mix. Für eure Sicherheit der Radio Hamburg Verkehr mit der Edeka-App. Stop and Go auf der A1 Hamburg Richtung Bremen, 10 Kilometer zwischen Billstedt und Harburg. Da ist eine Baustelle und die A7 ist ja auch gesperrt in Richtung Süden, also auch über einen Elbtunnel zwischen Heimfeld und Stellingen. Braucht ihr 40 Minuten mehr und auch in der City Süd staut es sich deswegen am Sinkstraße stadtauswärts. 40 Minuten braucht ihr da mehr. Und das ist der Radio Hamburg Verkehr für Hamburg, Niedersachsen und Schleswig-Holstein.
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0: Und Martin ist heute für Finn am Start, der sucht sich, glaube ich, jetzt so das ein oder andere Altersheim raus. Der ist auf jeden Fall, oh, jetzt ist er hier.
12: Ich bin in Jacke. Ich wollte jetzt gerade mal los, solange die Sonne noch ein bisschen rausblinzelt, mal so ein bisschen die Seniorenheime abklappern. Also wenn da jemand 100 ist und bereit ist, hier für Radio Hamburg am Mikro zu stehen, dann mach mal die Türen auf, ich bin auf Weg.
0: Yo, ciao Martin. Ihr habt einfach einen Kaffee in der Hand, Radio an, dann macht ihr alles richtig mit. Der beste Start in den entspannten Samstag mit Sophie and the Giants, mit Harry Styles gleich. Und das hier ist Tampa City, das Beste von heute. 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

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Und er, Harry Styles, wollte auch dabei sein, hat sich beworben. Aber wir hatten leider gar keinen Platz mehr. Ja, sorry Harry, vielleicht nächstes Jahr. Ihr hört ihn jetzt mit dem Besten von heute. American Girls, hier bei eurem Musiksender Nummer 1.

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0: Ja moin, Radio Hamburg, ihr habt genau richtig eingeschaltet und jetzt fühlt ihr euch bestimmt noch angesprochen, einige von euch, und zumindest wisst ihr, was ich meine, manchmal braucht man so einen kleinen Arschtritt, oder? Gerade morgens, um so aus dem Trott rauszukommen und alles anzupacken, was ihr euch auch so vorgenommen habt, gerade so heute samstags, da ist so ein kleiner Arschtritt manchmal gut, und den akustischen Arschtritt sozusagen bekommt ihr gleich von Robin Schulz zusammen mit Babs, mit dem Besten von heute, Better Times.
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0: 11:30.
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0: Der Kulturpalast in Harburg ist wieder geöffnet. Das ehemalige Kulturzentrum Rieckhoff ist in den letzten 4 Jahren ja saniert worden. Hat tatsächlich rund 9 Millionen gekostet, der ganze Umbau. Finanziert wurde das Ganze von der Stadt und auch dem Bezirk. Der Kulturpalast soll vor allem jetzt als Veranstaltungsort für Konzerte, aber auch für Tagungen benutzt werden. Und die Radio Hamburg Nachrichten, die hört ihr dann um 12. Wir schauen aufs Radio Hamburg Wetter. Immer wieder kommt da ja auch die Sonne raus heute. Ab Nachmittag bleibt sie auch. Dann bleibt es auch größtenteils trocken. Bis dahin aber noch Regen und ganz viel Wind vor allem auch. Bei 16 Grad von 18 Grad heute. 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Eine ungesicherte Unfallstelle liegt auf der A7. Oder ist auf der A7, Hamburg Richtung Flensburg zwischen Bad Bramstedt und Großen Aspe. Stop and Go A1, Hamburg Richtung Bremen, 10 Kilometer zwischen Billstedt und Harburg. Wegen der Baustelle da und auch wegen der Sperrung auf der A7, da wird ja drüber umgeleitet über die A1, braucht ihr 40 Minuten mehr. Deswegen auch in der City Süd, Amsinkstraße und Heidenkampsweg stadtauswärts 40 Minuten mehr. Die A7 ist ja gesperrt zwischen Stellingen und Heimfeld inklusive Elbtunnel. Da kommt ihr erst ab Montagmorgen 5 Uhr wieder durch. Dann haben wir noch das Radio Hamburg Blitzer Update und da gibt es nur einen Rico, Blitzerkönig Rico, die Maschine Wandsbeker Marktstraße statt einwärts. Höhe der Hausnummer 45, danke dir Rico. Und das ist er schon, der Radio Hamburg Verkehr für Hamburg, Niedersachsen und Schleswig-Holstein. Und wenn ihr noch nicht wach seid, dann werdet ihr es jetzt mit dem Besten von heute, Robin Schulz und Babs. Mit ganz vielen anderen Mega-Hits, aber erstmal den hier, Better Times.

0: geht euch das auch so, wenn ihr Robbie Williams hört? Das ist einfach nur richtig geil. Leute, kennt ihr vielleicht eine 100-jährige Person, die mal für einen kleinen Spaß zu haben wäre?
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0: Denn Martin Putz sucht diese Person. Du musst ja, Martin, um 14.14 Uhr jemanden finden, die den nächsten Mega-Hit anmoderiert. Und die Radio Hamburg-Familie ist auf deiner Seite. So viel kann ich schon mal sagen. Viele Daumen hoch. Und das bestimmt jetzt nicht nur, weil die 50 Euro haben wollen, wenn sie ihr richtig legt. Es gibt auch viele Tipps. Radio Hamburg-Hörerin Sandra oder auch Jonas haben geschrieben, Martin, check doch einfach mal die Seniorenheime ab.
3: Herr Niklas, der erste Anlauf hat leider nicht geklappt hier im Seniorenheim in Wandsbek. Gibt es zwar 100-Jährige, die vielleicht auch bereit gewesen wären, was okay zu sagen um 14.14 Uhr. Allerdings darf das Seniorenheim ohne ausdrückliche Genehmigung der Pressestelle kein Medienvertreter reinlassen. Gut, schade. Wäre ja auch zu einfach gewesen. Aber ich habe einen exklusiven Tipp bekommen, dass in Harburg tatsächlich eine Möglichkeit besteht, jemanden den Titel hier bei Radio Hamburg um 14.14 Uhr anmoderieren zu lassen. Also drück mir die Daumen. Ich starte mal von Wandsbek rüber nach Harburg und dann hören wir uns nachher wieder. Drück mir die Daumen.
0: Machen wir. Wir drücken die Daumen. Ist ja auch eine kleine Ecke und ihr hört ganz neue Musik hier bei Radio Hamburg. Jack Dean hebt jetzt die Stimmung direkt mit Mercy.

0: West Coast.
1: Die Stimmung ist richtig gut. Leute, die To-Do-Liste ist bei euch fast leer. Der Kopf wird langsam frei. Genau so muss es doch sein am Samstag. Und Anne-Marie mit 2002 hört ihr gleich zusammen mit The Bowser, mit dem Besten von heute. Ganz locker flockig, magnetic, gleich nach den Nachrichten um 12 hier bei Radio Hamburg.
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16: Ich bin Diana Kramer. Morgen wird in Sachsen-Anhalt ein neuer Landtag gewählt. In letzten Umfragen liegt die AfD weiter deutlich vor der CDU.
17: Bekommt Deutschland die erste AfD-geführte Landesregierung oder läuft es auf eine Minderheitsregierung unter Führung der CDU hinaus? Die AfD setzt auf eine absolute Mehrheit. Laut letzter Umfragen wird es dazu aber nicht reichen. Sie wird wohl einen Partner benötigen. Alle anderen Parteien haben eine Zusammenarbeit mit ihr aber ausgeschlossen. Bei einer Minderheitsregierung wäre die CDU unter Umständen für Mehrheiten im künftigen Landtag auch auf die Stimmen der Linken angewiesen. Die Christdemokraten schließen Koalition oder ähnliche Formen der Zusammenarbeit aber nicht nur mit der AfD aus, sondern auch mit den Linken. Die Suche nach einer neuen Landesregierung wird wohl sehr schwierig werden. David Riemer, Berlin.
16: Die Polizei fahndet weiter mit Hochdruck nach einem Mann, der mehrere Sabotageaktionen gegen das deutsche Stromnetz verübt haben soll. In 2 Bekennerschreiben soll er Stromerzeugung aus fossilen Brennstoffen als Verbrechen bezeichnet haben. NRW-Innenminister Herbert Reul.
18: Nicht die Stromerzeugung aus fossilen Brennstoffen ist ein Verbrechen, sondern kritische Infrastruktur angreifen ist ein Verbrechen. Wer solche Taten plant, ärgert nicht die da oben, sondern die kleinen Leute. Das Licht in den Wohnzimmern, die Lungenmaschinen auf der Intensivstation, die Ampel an der Kreuzung. Wer im Namen des Klimas Krankenhäuser vom Netz nimmt, rettet nichts. Ihr gefährdet Leben.
16: Laut NRW-Innenminister Reul war in der Wohnung des 48-jährigen Tatverdächtigen im Ruhrgebiet Sprengstoff gefunden worden. Von ihm selbst fehlt weiter jede Spur. Das Wasserdefizit in Deutschland und Europa hat sich in den vergangenen Monaten weiter verschlimmert. Das geht aus Untersuchungen des Potsdamer Helmholtz-Zentrums für Geoforschung mit der NASA und dem Deutschen Zentrum für Luft- und Raumfahrt hervor. Man befürchte, dass sich der Wasserspeicher bis Ende des Jahres nicht mehr erholen werde, selbst wenn im Herbst mehr Regen als üblich fallen sollte, so die Forscher. Der Schauspieler Michael Mendl ist tot. Er starb im Alter von 82 Jahren, bestätigte seine Agentin der dpa. Mendl spielte in Kinofilmen wie Der Untergang und Barfuß. Er war in unzähligen TV-Filmen und in der Netflix-Serie Dark zu sehen. Die Darstellung von Altkanzler Willy Brandt im Zweiteiler Im Schatten der Macht bezeichnete Mendl selbst als Rolle seines Lebens. Er hinterlässt seine Lebenspartnerin und drei erwachsene Kinder.
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1: Und das Radio Hamburg Wetter sieht mal richtig gut aus, dann wieder so ein bisschen runterfallend auf jeden Fall. In Stade zum Beispiel, da kommt gerade richtig Regen runter. 17 Grad habt ihr da, aber in Schwarzenberg zum Beispiel fast blauer Himmel, Sonne. Also es geht alles heute. Vor allem ist es aber auch sehr windig. 18 Grad bekommen wir heute und zum Nachmittag hin bleibt es größtenteils trocken. Morgen am Sonntag Sonne und Wolken im Mix. Auch trocken bei 20 Grad sogar. Für eure Sicherheit der Radio Hamburg Verkehr mit der Edeka-App. Stop and Go A1 Hamburg Richtung Bremen zwischen Ögendorf und Harburg. Wegen der Baustelle braucht ihr 40 Minuten mehr und auch in der City Süd staut es. Auf der Amsingstraße und Heidenkampsweg stadtauswärts braucht ihr 50 Minuten mehr. Beides, weil das die Umleitungen sind für die A7. Die ist gesperrt in Richtung Hannover zwischen Stellingen und Heimfeld inklusive Elbtunnel. Montagmorgen kommt ihr da erst wieder durch um 5 Uhr. Und das ist der Radio Hamburg Verkehr für Hamburg, Niedersachsen und Schleswig-Holstein.
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1: Ja, und jetzt noch schnell alles abhaken, was gemacht werden muss, damit der Partner zu Hause auch zufrieden ist und ihr entspannt nachher Fußball gucken könnt. Also zack, zack, Musik passt auch auf jeden Fall. Macht euch da mal gar keine Sorgen. Anne-Marie ist mit dabei mit 2002, Kygo, Khalid und Griffin, Save My Love, ganz entspannt. Und das hier pusht euch nach vorne, The Bowser mit Magnetic, das Beste von heute. Schönen Samstag!

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2: 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Das checkt ihr einfach mal online ab, während ihr euch neue Musik hier bei eurem Musiksender Nummer 1 gönnt. Somba ist das mit My Body Isn't Ready.

0: heute diese Playlist hier bei Radio Hamburg heute am Samstag. Da bleibt ihr aber dran. Meiner All-Time-Favorites, The Script mit Hall of Fame, hört ihr gleich. Und das Beste von heute von Ray Dalton. Go That High, gleich hier bei eurem Musiksender Nummer 1.
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0: 12:30.
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0: Ganz wilde Nummer. Im S-Bahnhof Reeperbahn hat ein Mann einen Polizisten heute Morgen mit der Faust ins Gesicht geschlagen. Nach Angaben der Polizei ist er dann geflüchtet, war auch leicht alkoholisiert, ist in eine abfahrbereite S-Bahn rein. Die Einsatzkräfte konnten ihn dort aber packen, zu Boden bringen und festhalten. Strafverfahren ist natürlich auch eingeleitet. Und die Radio Hamburg Nachrichten hört ihr um 13 Uhr. Wir schauen aufs Radio Hamburg Wetter. Ja, da ist von allem was dabei. Jetzt gerade ist es wieder ein bisschen dunkler über Hamburg. Dafür aber in Stade relativ hell oder auch in Lauenburg. 16 Grad haben wir von 18. Viel Regen heute. Zum Nachmittag hin bleibt es dann aber weitestgehend trocken dann doch. Für eure Sicherheit der Radio Hamburg Verkehr mit der Edeka-App. Stop and Go A1 Hamburg Richtung Bremen, 13 Kilometer aktuell zwischen Ögendorf und Harburg. Da ist auch eine Baustelle, 3/4 Stunde braucht ihr mehr, genauso wie auch in der City Süd. Amsinkstraße und Heidenkampsweg dazwischen, stadtauswärts, 50 Minuten ungefähr mehr. Beides auch, weil ja die A7 gesperrt ist, Richtung Hannover zwischen Stellingen und Heimfeld, also auch Elbtunnel. Deswegen ja, geht es über die A1 dann nur Richtung Süden. Montagmorgen 5 Uhr kommt ihr aber über die A7 wieder rüber. Und das ist der Radio Hamburg Verkehr für Hamburg, Niedersachsen und Schleswig-Holstein.
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0: Und Leute, eine kleine Quizfrage. Wer macht sich hier gerade für seinen großen Auftritt warm? Der hat was drauf. Es ist Ray Dalton. Hört ihr jetzt mit dem Besten von heute hier bei Radio Hamburg. Go That High.

0: schönen Samstag. Radio Hamburg hier für euch am Start.
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0: Und Martin Putz muss eine 100-jährige Person finden, die heute mit ihm zusammen oder am besten alleine einen Mega-Hit anmoderiert hier bei Radio Hamburg. Und Radio Hamburg-Hörer Klaus hat geschrieben, dass wir mal schauen sollen, ob irgendwo in der Nähe der 100-Jährige, der aus dem Fenster stieg und verschwand, aufgeführt wird. Da müsste ein fitter 100-Jähriger dabei sein. Passt ja auch für die lange Nacht heute der Theater. Und am Ende ist es ja so, dass man auch viele Sachen von euch, dass man einfach mal vielleicht so durch die Seniorenheime tingelt so ein bisschen, ne? So eine kleine Seniorenheim-Tour. Und die macht Martin jetzt. In Harburg warst du, ne?
3: Das war richtig nett hier in Harburg, Niklas. Ja. Hier wäre ich gerne noch ein bisschen länger geblieben. Hier gibt es einen 100-Jährigen, der nach Seniorenheimleitung hätte vors Radio Hamburg-Mikro gedurft. Und hört auch gelegentlich Radio Hamburg, so wurde mir berichtet, ganz süß. Oh. Allerdings macht ihr gerade eine Mittagsstunde. Bedeutet also, ich muss mein Glück weiter versuchen. Vorschlag, ich komme jetzt erstmal zu dir zurück in die Spitaler Straße. Und dann brauche ich euch. 040 333 10.000. Die Zeit wird langsam knapp. Kennt ihr jemanden, der 100 Jahre alt ist oder älter und bereit ist, hier um 14.14 Uhr am Radio Hamburg Mikrofon den Radio Hamburg Mega-Hit von Fastboy anzumoderieren? Also ich wäre euch wirklich zu Dank verpflichtet. Ich komme auch zu euch, ne? Ihr müsst nicht in die Stadt kommen. Ich bin unterwegs, nur jetzt wird die Zeit wirklich knapp. 040 333 10.000. Jetzt geht das los hier. Ich hoffe, die Straßen sind frei, dass ich das rechtzeitig schaffe.
0: Ja, Hauptsache, du fährst jetzt nicht

0: Also das musste nicht sein, ne? Das ist irgendwie, das passt nicht da rein. Aber egal, letztes Jahr war Nico Santos bei Radio Hamburg Stars for Free. Dieses Jahr macht er eine kleine Pause, Leute. Ist am 19. September nicht mit am Start, weil er hat einen guten Grund. Er konzentriert sich auf neue Musik. Das ist ja erstmal gut, weil wir wollen ihn ja auch weiterhin spielen. Und da ist auch richtig was bei rumgekommen. Das Beste von heute hört ihr gleich, direkt nach den Nachrichten um 13 Uhr.
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11: Ich bin Diana Kramer. In Sachsen-Anhalt liegt die AfD vor der Landtagswahl morgen in Umfragen weiter klar vorn. Sie will unter anderem auch die allgemeine Schulpflicht abschaffen. Für Bundesbildungsministerin Karin Prien wäre das gesellschaftspolitisch eine Katastrophe, das sagte sie der dpa.
12: Eltern sollten nach dem Willen der AfD das Recht haben, Kinder zu Hause zu unterrichten. Die müssten dann zweimal im Jahr eine zentrale Prüfung ablegen. Die Bundesbildungsministerin hält das für falsch. Kinder bräuchten Kontakte zu anderen Kindern, auch aus anderen Milieus. Die Menschen bewegten sich ohnehin schon viel zu viel nur in ihren Blasen. Prien kann sich stattdessen ein verpflichtendes Kita-Jahr vor der Schule vorstellen, vor allem für Kinder mit besonderem Förderbedarf. Thomas Bremser, Redaktion.
11: Nach versuchten Angriffen auf Stromnetze läuft ein weiterer Einsatz aktuell in Ostsachsen. Auch in diesem Fall sollen Sprengvorrichtungen entdeckt worden sein. In den vergangenen Tagen hatte es mehrere versuchte Sabotagen gegen Stromnetze in Brandenburg und NRW gegeben. Ein mutmaßlich tatverdächtiger 48-Jähriger aus dem Ruhrgebiet ist noch nicht gefasst. Die USA wollen einen weiteren Versuch starten, im Ukraine-Krieg zu vermitteln. US-Präsident Donald Trump hat den US-Sondergesandten Steve Witkoff und seinen Schwiegersohn Jared Kushner nach Russland geschickt. Dort wollen sie heute Gespräche führen, morgen dann in Kiew.
13: In Moskau waren die Unterhändler schon 9-mal, nach Kiew kommen sie zum 1. Mal, und das zeigt die Prioritäten der Amerikaner. In Moskau und Kiew sind die Erwartungen gering. Die Zeichen stehen eher auf Fortsetzung der Kämpfe auch im Winter. Russland versucht, die Ukraine durch Bomben auf die Infrastruktur gefügig zu machen. Die Ukraine will mit Angriffen auf Russland die Kriegsmüdigkeit der Bevölkerung verstärken. Friedemann Kohler, Redaktion.
11: Zum Fußball. Zum 1. Mal nach 3 Jahren ist der FC Bayern heute wieder in einem Bundesligaspiel zu Gast auf Schalke. Nach Medienberichten wieder mit Jamal Musiala im Kader. Anstoß ist um 18.30 Uhr. Am Nachmittag spielt Borussia Dortmund auswärts gegen Hoffenheim und RB Leipzig in Bremen. Leverkusen will gegen Union Berlin den ersten Saisonsieg feiern, nachdem der Auftakt bei Neuling Elversberg daneben ging. Die Saarländer bestreiten ihr erstes Erstliga-Auswärtsspiel gegen Gladbach. Und Mitaufsteiger Paderborn empfängt Freiburg.
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0: Das Radio Hamburg Wetter jetzt für euch. Es ist so ein bisschen so, in Hamburg scheint gerade gut die Sonne, aber alles drumherum, das zeigt mir gerade das Radio Hamburg Regenradar, ist einfach nur Regen. Es ist wirklich verrückt. In Trittau 18 Grad Regen, in Hasefeld 16 Grad Regen, Glückstadt 18 Grad. 18 Grad ist die Tagestop-Temperatur. Nur in Hamburg scheint gerade ganz gut die Sonne und auch relativ blauer Himmel, nur so ein paar kleine Wolken. Ja, das verändert sich halt immer mal wie immer minütlich. Gefühlt. Viele Schauer, aber zum Nachmittag hin bleibt es größtenteils trocken bei 18 Grad. Und morgen haben wir Sonne und Wolken im Mix, dann bleibt es trocken bei 20 Grad. Und das ist für eure Sicherheit der Radio Hamburg Verkehr mit der Edeka-App. Stop and Go auf der A1 Hamburg Richtung Bremen. 13 Kilometer zwischen Kreuz Ost und Harburg. Da ist eine Baustelle und ihr braucht 50 Minuten mehr. Auch weil die A7 gesperrt ist zwischen Stellingen und Heimfeld. Inklusive Elbtunnel Richtung Süden. Deswegen fahrt ihr am besten über die A1. Und deswegen ist auch in der City Süd viel Stau. Amsingstraße, Heidenkampsweg. Stadt auswärts auch 50 Minuten mehr. Das Radio Hamburg Blitzupdate von Rico.
14: Neue Elbbrücke, Höhe von der Zweibrückenstraße. Stadt auswärts Hamburg. Richtung Berlin.
0: Danke dir, das ist der Radio Hamburg Verkehr für Hamburg, Niedersachsen und Schleswig-Holstein.
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0: Und für Finn ist heute Martin Putz am Start, der tingelt gerade so ein bisschen durch die Seniorenheime hier in Hamburg und Umgebung, denn er braucht heute eine über 100-jährige Person, die einen Mega-Hit hier bei Radio Hamburg anmoderiert. Um 14.14 Uhr, also noch so ein gutes Stündchen, hat er Zeit. Er hat jetzt gesagt, er will erstmal zurückkommen und hofft so ein bisschen auf euren Support. Die Radio Hamburg-Familie, ihr seid ja schon gut mit dabei, ihr glaubt, er schafft es. Aber so ein Tipp von einem wirklich 100-Jährigen ist noch nicht rumgekommen. Also jemand von euch, der eine Person kennt, meldet sich 040 333 10.000. Und ansonsten macht ihr euch natürlich einen richtig guten Tag. Denn ihr habt Radio Hamburg eingeschaltet. Olivia Dean gibt's gleich mit So Easy to Fall in Love. Und das hier ist Nico Santos mit dem Besten von heute. Why Don't You Stay?

0: Ich hätte fast schon gedacht, dass Martin Putz hier in seiner Radio Hamburg Samstags Challenge heute ein kleiner Quitter ist, denn er ist wieder hier. Aber jetzt hat tatsächlich Radio Hamburg-Hörer Rainer angerufen. Moin.
1: Hi.
0: Du willst Martin unterstützen?
1: Genau. Ich bin gerade bei meiner Mutter und in Hittfeld. Die ist am 18. Juni 100 Jahre alt geworden.
0: Wow.
1: Wir sitzen uns hier gegenüber. Ich war gerade einkaufen und gleich wird Mittagessen gekocht. Dann essen wir zusammen Mittag. Ich hatte das durch Zufall gehört, mein Autoradio.
2: Einer wie keiner, der Rainer. Vielleicht mein Retter. Wie heißt deine Mama denn, Rainer?
1: Maria.
2: Das ist ja am 18.06., also ganz frisch 100 Jahre. War der Bürgermeister da?
1: Der Bürgermeister war da, ja. Wir haben hier in Hittfeld zur Linde gefeiert mit so 30 Leuten. Und
2: ach, wie schön. Ich habe gerade mal auf den Tacho geguckt, Rainer. Ich bräuchte so eine Stunde bis Hittfeld. Das wird ja knapp 14.14 Uhr. Wo klingel ich da?
1: Bei Stasch.
3: Großes ST, kleiner Popo.
1: Meine Mutter sagt, großes ST, kleiner Popo.
2: Ja. Hey, super. Ey, wie cool ist das denn? Das heißt, es könnte sein, Niklas, dass die Challenge tatsächlich klappt.
0: Das hätte ich auch nicht
2: gesehen. Maria und Rainer. Jetzt muss der Straßenverkehr noch mitspielen, weil das ist eine ganz knappe Kiste hier.
1: Von wo kommst du denn?
2: Direkt hier aus der Hamburger Innenstadt, aus der Spitaler Straße. Also Stunde bin ich unterwegs, bis ich
1: komme. Ja, gut.
2: Dann mach ich mich auf den Weg. Danke.
1: Ja, bis später.
0: Perfekt. Ciao.
1: Tschüss.
2: Guck mal hier. Die besten Hörer der Welt.
0: Absoluter Wahnsinn. Also das hätte ich wirklich nicht gedacht. Aber du machst dich mal auf den Weg.

0: hier bei Radio Hamburg mit Taylor Swift und gleich kommen die nächsten Megastars. Die stehen hier schon Schlange. Jennifer Lopez und David Guetta. Und wenn die zusammen was anpacken, jeder für sich, ist es sowieso schon immer krass. Ist immer direkt ein Mega-Hit, aber wenn die zusammenarbeiten, alter Falter, da ist was bei rumgekommen. Das haut euch aus den Socken. Das haut euch aus den Socken. Wirklich, also das ist absoluter Wahnsinn. Das Beste von heute, Save Me Tonight. Party-Mega-Hit jetzt schon überhaupt des Jahres. Hört ihr gleich.
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0: Halb zwei.
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0: Unsere Erde sieht bald ganz anders aus. Zumindest auf der Landkarte. Denn die UN hat jetzt für eine neue flächengetreue Weltkarte auch mal gestimmt. Auf der sogenannten Mercator-Karte oder Mercator-Karte, boah, wie auch immer. Wie wir sie alle kennen, ist der Kontinent Afrika ja viel zu klein abgebildet und das soll jetzt angepasst werden. 164 Staaten der UN haben dafür gestimmt, 6 haben sich enthalten. Eine einzige Nation, die stimmte dagegen. Wer kann das wohl sein? Natürlich, die USA. Wie immer. 14 Uhr gibt es die Radio Hamburg Nachrichten. Wir schauen aufs Radio Hamburg Wetter. Und da sieht's immer mal wieder ganz schön aus. Die Sonne kommt jetzt gerade raus. Zum Beispiel auch in Rheinbeek oder Geesthacht bei 17 Grad. 18 Grad ist die Tagestemperatur. Trotzdem regnet es immer wieder, wie jetzt in Elmshorn oder Wedel. Zum Nachmittag hin wird es dann ein bisschen weniger Regen geben. Und dann kommt auch die Sonne immer wieder raus. Für eure Sicherheit der Radio Hamburg Verkehr mit der Edeka-App. Stop and Go auf der A1 Hamburg Richtung Bremen zwischen Kreuz Ost und Harburg. Da braucht ihr eine Dreiviertelstunde mehr und auch in der City Süd, Amsingstraße und Heidenkammsweg dazwischen, stadtauswärts, eine Stunde länger. Das ist vor allem, weil ja die A7 gesperrt ist, Richtung Hannover, zwischen Stellingen und Heimfeld, inklusive Elbtunnel. Deswegen müsst ihr Richtung Süden da über die A1 fahren. Montagmorgen ab 5 Uhr geht es dann wieder auf der A7 weiter. Und das ist der Radio Hamburg Verkehr für Hamburg, Niedersachsen und Schleswig-Holstein. Und jetzt einen schönen Start oder wie auch immer durch den Tag. Zieht einfach durch mit Jennifer Lopez und David Guetta. 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

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Und für euren Weg gibt's jetzt hier bei Radio Hamburg, hier bei eurem Musiksender Nummer 1, Ray mit Where is my husband?

0: Eine allerletzte Chance für Martin.
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0: Radio Hamburg-Hörer Rainer hat sich nämlich bei WhatsApp gemeldet, hat angerufen sogar, und seine Mutter Maria ist über 100 tatsächlich. Aber es wird knapp für dich, Martin, dahin zu fahren.
3: Ja, die Stadt ist ein bisschen voller, Niklas. Mhm. Es wird wirklich sehr, sehr knapp. 14.14 Uhr. Bei Maria in Hittfeld sein, die dann den Radio Hamburg Mega-Hit Fastboy hier an diesem roten Radio Hamburg Mikrofon zusammen mit mir anmoderiert. Wenn ihr sagt, das schafft er, Daumen nach oben an die 0403331000. Wenn ihr jetzt sagt, nö, das schafft der Martin heute mal nicht, Daumen nach unten. Alle, die da richtig liegen, sind im Pott. Und denen winkt mit ein bisschen Glück 50 Euro. Jetzt drücken wir mal die Daumen. Mein Navi sagt, ich brauche hier noch ein bisschen und die Zeit wird immer später. Also es könnte eine Punktlandung werden, lieber Niklas.
0: Wow. Wir sind gespannt. 14.14 Uhr. Und jetzt gönnt ihr euch neue Musik von Cat's Eye hier bei Radio Hamburg. Animal.

0: Die Bude ist aufgeräumt bei euch. Der Kühlschrank ist voll. Leute, das ist doch der perfekte Samstag. Cat Burns gleich mit Know That You're Not Alone und für alle, die noch ein bisschen mehr Power brauchen, Moskenner. Das ist das Beste von heute. Rhythm Unknown gleich nach den Nachrichten um 14 Uhr.
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4: Ich bin Thomas Bleskin. Einen Tag vor der Landtagswahl in Sachsen-Anhalt werden tausende Menschen zu Demos in Magdeburg erwartet. Bislang seien 12 Veranstaltungen angemeldet, teilte die Polizei mit. Die größte findet heute auf dem Domplatz statt.
5: Zu der Kundgebung, zu der ein Bündnis aus Gewerkschaften und Zivilgesellschaft aufgerufen hat, werden rund 8000 Menschen im Herzen Magdeburgs erwartet. Direkt daneben findet die offizielle Wahlkampfabschlussveranstaltung der AfD statt, die in allen Umfragen deutlich vor der CDU führt. Beide Lager wollen heute vor allem noch unentschlossene Wähler erreichen. AfD-Spitzenkandidat Ulrich Siegmund hat das Ziel ausgegeben, allein regieren zu können, auch wenn das Wahlexperten für unwahrscheinlich halten. In jedem Fall dürfte eine Regierungsbildung in Sachsen-Anhalt äußerst schwierig werden. Diana Kramer, Nachrichtenredaktion.
4: Nach der Veröffentlichung eines riesigen Datenpakets in Berlin sind die Folgen bisher nicht absehbar. Cyberkriminelle hatten über 1 Million Daten der Verwaltung geklaut und vom Senat rund 2 Millionen Euro gefordert. Der lehnte ab, deshalb stellten die Erpresser die Daten nun ins Darknet.
6: Die Beschäftigten in der Berliner Verwaltung, aber auch die Bevölkerung sind ratlos. Notfallpläne, Personalakten und Anträge sind im sogenannten Darknet einsehbar. Wie sensibel diese Daten sind, ist noch unklar. Sicherheitsexperten warnen aber bereits, Kriminelle könnten sich Daten zentraler Einrichtungen verschaffen, etwa um Sabotageakte oder Anschläge zu verüben. Dabei geht es um Infos zur Trinkwasserversorgung, Baupläne oder Notfallleitlinien. Auch persönliche Daten sind zu finden, damit könnten Kriminelle ebenfalls Straftaten begehen. Thomas Bremser, Nachrichtenredaktion.
4: Die Ukraine-Unterhändler von US-Präsident Trump sind zu Gesprächen mit Russlands Präsident Putin in Moskau eingetroffen. Der Sondergesandte Witkow und Trumps Schwiegersohn Kushner sollen dort mit dem Kreml-Chef sprechen. Mit dem Besuch nehmen die USA ihre Vermittlungsversuche im Ukraine-Krieg wieder auf. Morgen wollen Witkow und Kushner erstmals auch nach Kiew reisen. 10 Tage nach der verheerenden Sturzflut aus den Gletschergebieten des Himalaya haben Rettungskräfte in Nepal erneut 2 Überlebende geborgen. In der an Tibet grenzenden Provinz Bagmati sei eine ältere Frau lebend aus einem verschütteten Haus gerettet worden, sagte ein Polizeisprecher. Das nepalesische Militär bestätigte außerdem die Bergung eines chinesischen Staatsbürgers aus einem Tunnel.
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2: Das Radio Hamburg Wetter, das ist auch wirklich verwirrend. Also irgendwie werden wir da immer wieder in die Irre getrieben. In Bad Oldesloe zum Beispiel gerade mit 16 Grad Sonne. In der City auch Sonne. Aber in Trittau Regen. Ganz viel Regen sogar, auch in Schenefeld, auch in Lurup. Also es ist von allem was dabei, aber immer wieder ziehen die dicken Regenwolken rüber. Dann kommt wieder Sonne raus, ja. Bis zum Nachmittag müssen wir uns damit begnügen. Dann bleibt es eher bei Wolken, dann regnet es eher weniger. Und das Ganze bei 18 Grad heute. Morgen bekommen wir 20 Grad und dann bleibt es auch trocken bei einem entspannten Sonne-Wolken-Mix. Für eure Sicherheit der Radio Hamburg Verkehr mit der Edeka-App. Achtung Autofahrer, Gegenstände auf der A7 Flensburg Richtung Hamburg zwischen Bad Bramstedt und Kaltenkirchen. Stop and Go A1 Hamburg Richtung Bremen zwischen Kreuz Ost und Harburg. Da haben wir eine Baustelle. 40 Minuten braucht ihr länger, genauso wie auch in der City Süd zwischen Amsingstraße und Heidenkampsweg statt auswärts. Da eine Stunde länger, das ist aber beides auch, weil die A7 gesperrt ist. Zwischen Stellingen und Heimfeld Richtung Hannover, also Richtung Süden, inklusive dem Elbtunnel, des Elbtunnels natürlich. Deswegen, um in den Süden zu kommen, müsst ihr über die A1. Montagmorgen ab 5 Uhr könnt ihr wieder über die A7 durch. Und das ist der Radio Hamburg Verkehr für Hamburg, Niedersachsen und Schleswig-Holstein.
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2: Ganz viele Mega-Hits haben wir für euch am Start. Ray Dalton gleich, Cat Burns ist auch mit dabei. Dann haben wir neue Musik von Fastboy. Und wenn Martin seine Samstags-Challenge schafft, dann wird die von einer über 100-jährigen Person anmoderiert. 2 Mega-Hits sind es noch. Dann hört ihr, ob Martin es rechtzeitig geschafft hat, noch eine 100-jährige Person zu holen. Ans Mikrofon. Er ist ja gerade unterwegs. Wir sind gespannt. Moskanner mit Rhythm Unknown, das Beste von heute, gibt's vorher. Jetzt!

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1: Es ist soweit. Wird jetzt hier bei Radio Hamburg eine 100-jährige Person zu hören sein?
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1: Das ist Martins Challenge. Martin, wo bist du gelandet?
4: Ich bin gelandet in Hittfeld bei Maria. Maria, du bist im Juni 100 Jahre alt geworden.
5: Genau.
4: Und wie fühlt sich das an?
5: Danke, wunderbar.
4: Wunderbar. Die Challenge ist ja, dass ich gleich bis 14.14 Uhr mit dir zusammen den Radio Hamburg Megastar Fastboy Music Sounds, auch bei Radio Hamburg Stars for Free übrigens, übernächsten Samstag dabei, anmoderiere. Beziehungsweise du machst das eben, oder?
5: Fastboy Music Sounds.
4: Neu und das Beste von heute bei eurem Musiksender Nummer 1. Maria, ich bin gerührt. Ganz lieben Dank.
5: Ach, gerne.
4: Ja.
1: Oh, ey, Wahnsinn. Glückwunsch, Martin, du hast es geschafft. Ihr seht die liebe Maria auch auf Instagram bei Martin Putz und bei Radio Hamburg. Tolle Frau.

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0: an Martin geglaubt. So viele Daumen hoch von euch für die Radio Hamburg Samstags Challenge und Radio Hamburg Hörerin Anja. Glückwunsch an dich. Du hast die 50 Euro gewonnen. Nächste Woche geht's weiter, dann wieder 50 Euro für euch. Und jetzt geht's auch weiter mit ganz vielen Mega-Hits. Tayo, Cruz und Kylie Minogue mit Higher. Und Katy Perry ist wieder zurück. Sie war nie weg, aber sie ist wieder mit einem Mega-Hit zurück. Der geht richtig hart. Watch it burn. Das Beste von heute. Gleich hier bei Radio Hamburg.
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0: 2:30.
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0: Das ist doch mega geil für euch Spaziergänger und Radfahrer. Die neue Fußgängerbrücke zwischen Rothenburgsort und der Hafen City wird jetzt am Montag offiziell eröffnet. Seit dem Januar 2023 wurde daran gebaut und ab Montag kommt ihr dann zu Fuß oder auch mit dem Rad über den Oberhafenkanal entspannt von der Hafen City auf die Halbinsel Entenwerder. Geil! Radio Hamburg Nachrichten, die gibt's für euch um 15 Uhr. Wir schauen mal kurz aufs Wetter. Gerade haben wir sehr viel Regen über Hamburg, aber sehr viel Sonne drumherum. Ahrensburg, Kaltenkirchen, auch Buxtehude. Da scheint die Sonne nur in Hamburg und Rheinbeek und so da die Ecke da. Kommt gut was runter, bis zum Nachmittag dauert das noch. Am Nachmittag wird es dann eher so ein bisschen wolkig, aber nicht so viel Regen. Bei 18 Grad, jetzt haben wir gerade 16. 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Da kommt ihr erst ab Montagmorgen 5 Uhr wieder durch. Deswegen ist es in der Stadt richtig voll. Amsingstraße und Heidenkammsweg, stadtauswärts zum Beispiel. Da stehen viele von euch gerade drin. Wir kriegen sehr viele Nachrichten von euch, dass da auch die Kreuzungen mal freigehalten werden. Das wäre doch mal eine schöne Sache. Wir sind in Gedanken bei euch. Eine Stunde braucht ihr mehr. Und auch auf der A1 Hamburg Richtung Bremen zwischen Kreuz Ost und Harburg. Da ist auch noch eine Baustelle mit dabei. Da braucht ihr 40 Minuten mehr. Das ist der Radio Hamburg Verkehr. Für Hamburg, Niedersachsen und Schleswig-Holstein. Gute Fahrt euch. Und gönnt euch jetzt das Beste von heute. Es ist so geil. Von Katy Perry. Watch it burn.

Radio Hamburg, ihr habt doch genau richtig eingeschaltet. Bald ist es doch schon soweit. 19. September, Radio Hamburg Stars for Free, live in der Barclays Arena. Wir feiern alle komplett gemeinsam ab und ihr habt ja sogar sozusagen einen von euch noch mit reingeholt. Unser Radio Hamburg Next Megastar Levi.

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1: Also da kommt nochmal richtig Emotionalität mit rein. Levi, wir haben ihn mal gesprochen für euch, damit wir ihn alle nochmal ein bisschen besser kennenlernen. Levi, was ist so deine beste Eigenschaft?
2: Ich glaube Kreativität.
1: Und wie äußert sich das?
2: Indem ich einfach Dinge ausprobiere und oft

0: Einen großen Bogen würden wir um die Mädels von Flo machen. Hier ist euer Musiksender Nummer 1, hier ist Radio Hamburg. Gleich mit dem Besten von heute, während ihr schön unterwegs seid an eurem Samstagnachmittag. Vielleicht noch gerade ne, auf dem Weg seid zum Supermarkt, schönen Wochenendeinkauf machen, Wagen mal wieder vollhauen. Und mit Leakit seid ihr sehr, sehr gut ausgestattet. Da geht so viel ab. Und ich sag mal so, ne, wenn ihr noch ein bisschen Samstagabendprogramm habt nachher, noch ein bisschen auf Tour seid, sagen wir mal so, und die Mädels in diesen wahnsinnig krassen Outfits, sehr extravagant jedes Mal wieder, wenn die euch da zu dritt entgegenkommen, ich schwör's euch, ihr würdet so einen großen Bogen um die machen. Das sind Characters, Wahnsinn! Und so klingen sie auch. Flo, mit dem Besten von heute. Leak It, gleich bei eurem Musiksender Nummer 1.
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10: Ich bin Thomas Bleskin. Morgen wird in Sachsen-Anhalt ein neuer Landtag gewählt. Das ganze Wahlwochenende über werden in der Landeshauptstadt Magdeburg mehrere tausend Menschen zu Demonstrationen und Kundgebungen erwartet. Die größte findet heute auf dem Domplatz statt. Außerdem begeht die in Umfragen führende AfD ihren offiziellen Wahlkampfabschluss.
11: In letzten Umfragen lag die AfD in Sachsen-Anhalt weiter rund 20% vor der CDU, auch wenn es den Umfragen zufolge im Moment eher nicht für eine Alleinregierung zu reichen scheint. Wahlforscher rechnen nicht mit einer großen Überraschung wie 2021, als die AfD am Ende schwächer und die CDU in Sachsen-Anhalt deutlich stärker abschnitt. Denn dieses Mal fehlt der Kopf-an-Kopf-Effekt. Umso mehr kommt es für die Mehrheiten am Ende wohl auf das Ergebnis der kleineren Parteien an. Ronny Thorau, Nachrichtenredaktion.
10: Russlands Präsident Wladimir Putin hat wegen des Besuchs von US-Unterhändlern einen dreitägigen Stopp der Luftangriffe auf Kiew angeordnet. Die Pause soll nach Kreml-Angaben morgen beginnen. Heute will Putin den US-Sondergesandten Steve Witkoff und Trumps Schwiegersohn Jared Kushner empfangen. Die Ukraine hatte zuvor zugesagt, den russischen Luftraum während des Besuchs nicht zu gefährden. Nach der Veröffentlichung eines riesigen Datenpakets in Berlin sind die Folgen bisher nicht absehbar. Cyberkriminelle hatten über 1 Million Daten der Verwaltung geklaut und vom Senat rund 2 Millionen Euro gefordert. Der lehnte ab, deshalb stellten die Erpresser die Daten nun ins Darknet.
12: Die Beschäftigten in der Berliner Verwaltung, aber auch die Bevölkerung sind ratlos. Notfallpläne, Personalakten und Anträge sind im sogenannten Darknet einsehbar. Wie sensibel diese Daten sind, ist noch unklar. Sicherheitsexperten warnen aber bereits, Kriminelle könnten sich Daten zentraler Einrichtungen verschaffen, etwa um Sabotageakte oder Anschläge zu verüben. Dabei geht es um Infos zur Trinkwasserversorgung, Baupläne oder Notfallleitlinien. Auch persönliche Daten sind zu finden, damit könnten Kriminelle ebenfalls Straftaten begehen. Thomas Bremser, Nachrichtenredaktion.
10: Das bayerische Raumfahrtunternehmen ISA Aerospace unternimmt einen neuen Startversuch mit seiner Spektrum-Rakete. Sie soll am Abend vom norwegischen Weltraumbahnhof Andøya abheben. Beim ersten Testflug im vergangenen Jahr war die Rakete nach 30 Sekunden ins Meer gestürzt. Künftig soll die Spektrum zivile und militärische Satelliten in erdnahe Umlaufbahnen bringen.
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13: Heute Nachmittag wechseln Wolken und Sonne. Dazu gibt es noch einzelne Schauer und kräftigen Wind bei maximal 18 Grad. Später bleibt es trocken und der Wind lässt nach. Am Sonntag startet der Tag mit Wolken und etwas Sonne.
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13: 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Die A1 ist Richtung Süden ja dieses Wochenende noch bis Montag 5 Uhr morgens komplett gesperrt. Deswegen staut es sich auch aktuell rund um Hamburg ziemlich doll. Zum Beispiel auf der A1 Hamburg Richtung Bremen. 13 Kilometer steht ihr dazwischen Kreuz Ost und Harburg. Aktuell 50 Minuten länger einplanen. Und auch in der Innenstadt braucht ihr heute wirklich ordentlich Geduld. Es staut sich zum Beispiel hier auf der Amsingstraße und auch auf dem Heidenkampsweg stadtauswärts. Viele von euch stehen da gerade drin, ihr habt uns schon kontaktiert. Bitte denkt auch daran, die Kreuzungen möglichst frei zu halten. Wir sind in Gedanken bei euch, aktuell mindestens eine Stunde mehr einplanen. Ruft uns an oder schickt uns eine WhatsApp, wenn ihr da gerade auch unterwegs seid oder was anderes gesehen habt. Beides geht unter der 040 333 10.000. Das ist der Radio Hamburg Verkehr für Hamburg, Niedersachsen und Schleswig-Holstein.
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0: Genau so, wie ein Samstagnachmittag klingen muss, hier bei eurem Musiksender Nummer 1. Panic at the Disco, High Hopes geht gut ab. Perfekt, wenn ihr heute Nachmittag noch am Arbeiten seid und erst nachher so richtig ins Wochenende startet. Direkt nach dem Besten von heute, die Girlband Flo mit Leak It.

Kampf der Giganten. Ohne dass die beiden überhaupt wissen, was da abgeht bei uns in den Radio Hamburg Charts. Hört ihr gleich wieder ab 17 Uhr. Es wird wieder ein wildes Durcheinander. Es wird eine wilde Party, wie immer hier bei eurem Musiksender Nummer 1 mit Alex Warren. Momentan nicht unter den Top 3. Mit Fever Dream. Dafür aber er hier, Teddy Swims. Der Top 2 momentan. Das ist ein Hin und Her bei den beiden. Und ich bin mal sehr gespannt, ob es Alex Warren, der war ja auch wirklich 11 Wochen jetzt diesen Sommer auf der 1, ne? Ob er es wieder aufs Treppchen schafft und da Teddy Swims wieder runterkegelt. Es wird spannend ab 17 Uhr. Ihr schaltet natürlich ein oder bleibt einfach dran. Noch einfacher. Kamrad mit Hug Yourself.

0: Nachmittag mit Radio Hamburg. Schön, dass ihr dabei seid. Hier ist euer Musiksender Nummer 1. Gleich mit dem Besten von heute von Robin Schulz. Und das ist so ein Kandidat, ne? Absoluter Star-DJ, ja? Und das ist derselbe Effekt wie mit eurer Family, wenn ihr heute Nachmittag mit der unterwegs seid oder mit euren besten Freunden. Wenn die gut drauf sind, seid ihr automatisch auch gut drauf. Und wenn wir Robin Schulz hören, mit diesen fantastischen Sommerbeats jedes Mal und ihn uns dabei noch vorstellen mit dieser großen Sonnenbrille, die er zu seinem Markenzeichen geworden ist, also kaum Foto, wo er keine trägt, dann steckt das ein bisschen an, können wir gut gebrauchen bei den Wolken draußen. Gleich zusammen mit Babs, Better Times, um kurz nach halb.
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2: In den nächsten Stunden sind noch ein paar Schauer drin. Dazu weht der Wind sehr kräftig. Maximal 18 Grad werden es heute. Später wird es trocken und ruhiger. Am Sonntag geht es mit Wolken und etwas Sonne los.
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2: Stop and Go, die A7 ist Richtung Süden dieses Wochenende ja noch bis Montag 5 Uhr morgens komplett gesperrt. Deswegen staut es sich aktuell rund um Hamburg, zum Beispiel auf der A1 Hamburg Richtung Bremen. Da braucht ihr zwischen Kreuz Ost und Harburg 50 Minuten länger. 13 Kilometer ist der Stau da aktuell. Und auch in der Innenstadt braucht ihr heute ordentlich Geduld. Es staut sich zum Beispiel hier auf der Amsingstraße und auf dem Heidenkampsweg stadtauswärts. Viele von euch haben uns schon geschrieben, ihr steht da drin, bleibt weiterhin geduldig. Wir sind in Gedanken bei euch und denkt auch daran, die Kreuzungen Stunden möglichst fahrt zu halten. Aktuell eine Stunde länger einplanen, wenn ihr in der Innenstadt unterwegs seid. Und ein Blitzer-Update. Es blitzt auf der B431 in Klein-Nordende Richtung Uetersen. Das wissen wir von Emra. Vielen Dank. Das ist der Radio Hamburg Verkehr für Hamburg, Niedersachsen und Schleswig-Holstein.
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0: Ihr lasst euch das bitte schön gut gehen nach der wahrscheinlich sehr anstrengenden Woche bei euch. Ne? Wie immer einfach viel los jetzt gerade nach den Sommerferien, wo auch alle wieder da sind, wo einfach generell mehr passiert und ihr euch heute Nachmittag ein schönes Käffchen gönnt. Vielleicht ein Stück Kuchen dazu, aber bitte doch. Und dabei hört ihr euren Musiksender Nummer 1 Radio Hamburg mit ganzen 4 Mega-Hits am Stück. Teile von ganz vielen Mega-Hits sind hier Bruno Mars zum Beispiel, Lola Young, Robin Schulz, sie sind doch alle da für euch. Das Beste von heute. Damit starten wir rein. Battle Times.

Ihr seid genau richtig hier bei Radio Hamburg mit ganz neuer Musik am Start. Mit der Frage so dahinter, werden wir sie überhaupt nochmal wiedersehen? Und wenn ja, wann? Auf unbestimmte Zeit macht Radio Hamburg Megastar Ariana Grande jetzt erstmal eine Pause. Hat sie öffentlich bekannt gegeben, weil einfach online so viel abgeht. Sie bekommen so viele Kommentare, will sie einmal komplett Schluss mitmachen. Hat uns aber neue Musik dagelassen. Und da freuen wir uns sehr drüber. Das Beste von heute, Hate That I Made You Love.

0: 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Ihr checkt das Ganze aus und dabei hört ihr Passenger, Alex Warren. Mit so viel guter Laune, die da drin steckt. Perfekt für euren Samstagnachmittag. Das Beste von heute von Another featuring 54 Ultra. Auch wenn das Wetter jetzt nicht ganz so mitspielt, ne? Fenster trotzdem so ein bisschen runter, hat diese Atmosphäre, diese Leichtigkeit genau die, die wir brauchen. Talk to you, das Beste von heute, kurz nach den News.
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11: Ich bin Thomas Bleskin. Einen Tag vor der Landtagswahl in Sachsen-Anhalt werden tausende Menschen zu Demos in Magdeburg erwartet. Bislang seien 12 Veranstaltungen angemeldet, teilte die Polizei mit. Die größte findet heute auf dem Domplatz statt.
12: Zu der Kundgebung, zu der ein Bündnis aus Gewerkschaften und Zivilgesellschaft aufgerufen hat, werden rund 8000 Menschen im Herzen Magdeburgs erwartet. Direkt daneben findet die offizielle Wahlkampfabschlussveranstaltung der AfD statt, die in allen Umfragen deutlich vor der CDU führt. Beide Lager wollen heute vor allem noch unentschlossene Wähler erreichen. AfD-Spitzenkandidat Ulrich Siegmund hat das Ziel ausgegeben, allein regieren zu können, auch wenn das Wahlexperten für unwahrscheinlich halten. In jedem Fall dürfte eine Regierungsbildung in Sachsen-Anhalt äußerst schwierig werden. Diana Kramer, Nachrichtenredaktion.
11: Nach der Veröffentlichung eines riesigen Datenpakets in Berlin sind die Folgen bisher nicht absehbar. Cyberkriminelle hatten über 1 Million Daten der Verwaltung geklaut und vom Senat rund 2 Millionen Euro gefordert. Der lehnte ab, deshalb stellten die Erpresser die Daten nun ins Darknet.
13: Die Beschäftigten in der Berliner Verwaltung, aber auch die Bevölkerung sind ratlos. Notfallpläne, Personalakten und Anträge sind im sogenannten Darknet einsehbar. Wie sensibel diese Daten sind, ist noch unklar. Sicherheitsexperten warnen aber bereits, Kriminelle könnten sich Daten zentraler Einrichtungen verschaffen, etwa um Sabotageakte oder Anschläge zu verüben. Dabei geht es um Infos zur Trinkwasserversorgung, Baupläne oder Notfallleitlinien. Auch persönliche Daten sind zu finden, damit könnten Kriminelle ebenfalls Straftaten begehen. Thomas Bremser, Nachrichtenredaktion.
11: Die Ukraine-Unterhändler von US-Präsident Trump sind zu Gesprächen mit Russlands Präsident Putin in Moskau eingetroffen. Der Sondergesandte Witkow und Trumps Schwiegersohn Kushner sollen dort mit dem Kreml-Chef sprechen. Mit dem Besuch nehmen die USA ihre Vermittlungsversuche im Ukraine-Krieg wieder auf. Morgen wollen Witkow und Kushner erstmals auch nach Kiew reisen. 10 Tage nach der verheerenden Sturzflut aus den Gletschergebieten des Himalaya haben Rettungskräfte in Nepal erneut 2 Überlebende geborgen. In der an Tibet grenzenden Provinz Bagmati sei eine ältere Frau lebend aus einem verschütteten Haus gerettet worden, sagte ein Polizeisprecher. Das nepalesische Militär bestätigte außerdem die Bergung eines chinesischen Staatsbürgers aus einem Tunnel.
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6: Heute Nachmittag wechseln Wolken und Sonne. Dazu gibt es noch einzelne Schauer und kräftigen Wind bei maximal 18 Grad. Später bleibt es trocken und der Wind lässt nach. Am Sonntag startet der Tag mit Wolken und etwas Sonne.
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6: Achtung Autofahrer, Gegenstände auf der A7 Hamburg Richtung Flensburg zwischen Quickborn und Hennstedt-Ulzburg. Unbedingt vorsichtig fahren, da liegen Gegenstände. Und ebenfalls auf der A7 eine ungesicherte Unfallstelle Hamburg Richtung Flensburg zwischen Schnelsen und Quickborn. Da unbedingt vorsichtig fahren. Stop and Go, die A7 ist ja dieses Wochenende Richtung Süden noch bis Montag 5 Uhr morgens komplett gesperrt. Deswegen staut es sich in und um Hamburg auf den Umleitungen. Zum Beispiel auf der A1 Hamburg Richtung Bremen, 13 Kilometer zwischen Kreuz Ost und Harburg, aktuell 40 Minuten länger einplanen. Und auch in der Innenstadt braucht ihr heute ordentlich Geduld, vor allem in der City Süd und in der Altstadt, zum Beispiel auf der Amsingstraße und auf dem Heidenkampsweg stadtauswärts. Viele von euch stehen da gerade drin, ihr habt uns schon geschrieben. Denkt bitte auch dran, die Kreuzung freizuhalten. Wir sind auf jeden Fall in Gedanken bei euch. Aktuell braucht ihr dort teilweise eine Stunde länger. Und das Radio Hamburg Blitzer Update. Es blitzt auf der B431 in Klein-Nordende Richtung Uetersen. Und wenn ihr auch was gesehen habt, dann schickt uns einfach eine WhatsApp oder ruft uns an unter der 040 333 10000. Das ist der Radio Hamburg Verkehr für Hamburg, Niedersachsen und Schleswig-Holstein.
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0: Bei diesem Gefühl geht der Puls doch automatisch einmal die Hälfte runter. Samstagnachmittag, es ist nichts geplant, ihr habt komplett die Wahl, was ihr machen möchtet, morgen früh ausschlafen und das Leben ist schön. Mit der passenden Musik dazu, das Beste von heute. Genau dieser Sound, ne, locker, flockig, perfekt, wenn ihr euch auch vorbereitet, jetzt wenn ihr noch auf den Geburtstag geht zum Beispiel. Die Beats, die treiben euch an von Another Talk to You. Ich bin Finn, schön, dass ihr mit dabei seid.

Da geht's oftmals um die Schmerzgrenze. Hi, hier ist Radio Hamburg an eurem Samstagnachmittag und ein knappes Stündchen läuft da noch. Der größte Flohmarkt Norddeutschlands bei euch in Toschstedt im schönen Kreis Harburg. 14.000 Einwohner hat Toschstedt. Letztes Jahr sind bei diesem Flohmarkt darauf auf diese 14.000 einfach mal 50.000 Besucher gekommen beim Flohmarkt. Krasse Geschichte und dann geht's da wieder los, ne? Was ist denn da deine Schmerzgrenze? Was kannst du mir für einen Preis anbieten? Kann man da nicht noch was machen? Das sind diese typischen Sätze, die aber auch irgendwie Spaß machen. Und wir hoffen natürlich sehr, dass ihr nachher mit coolen Sachen nach Hause geht. Wir begleiten euch mit neuer Musik. Mercy!

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1: 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Nochmal kurz einen Schluck trinken, die Stimme ölen und dann geht's richtig ab. Bei Adele. Das wird ein Genuss für eure Ohren gleich. Hier bei eurem Musiksender Nummer 1 Radio Hamburg. Set Fire to the Rain. Da sitzt der Text, genauso wie bei Ray Dalton. Das Beste von heute. Damit steckt er uns richtig an. So viel gute Laune in Go That High. Hört ihr gleich.
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4: Das Radio Hamburg Wetter.
5: In den nächsten Stunden sind noch ein paar Schauer drin. Dazu weht der Wind sehr kräftig. Maximal 18 Grad werden es heute. Später wird es trocken und ruhiger. Am Sonntag geht es mit Wolken und etwas Sonne los.
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5: Achtung Autofahrer, Menschen auf der A7 Hamburg Richtung Flensburg zwischen Hennstedt-Ulzburg und Kaltenkirchen in beiden Richtungen unbedingt vorsichtig fahren, da sind Menschen auf der Straße. Und Stop and Go, die A7 ist Richtung Süden dieses Wochenende ja noch bis Montag 5 Uhr morgens komplett gesperrt, deswegen staut es sich in und um Hamburg auf den Umleitungen. Zum Beispiel auf der A1 Hamburg Richtung Bremen, 13 Kilometer steht ihr zwischen Kreuz-Ost und Harburg, aktuell 40 Minuten länger einplanen. Und auch in der Innenstadt braucht ihr aktuell richtig viel Geduld, vor allem in der City Süd und in der Altstadt, zum Beispiel auf der Amsinkstraße und dem Heidenkampsweg stadtauswärts. Und viele von euch haben uns aus dem Stau heraus auch geschrieben, zum Beispiel die Radio Hamburg-Hörerin Jutta. Wo bist du denn gerade unterwegs, Jutta?
6: Hafenstraße, da staut es sich bis zur Elbstraße und es ist also kein Vorwärtskommen da irgendwie.
5: Wir sind heute wirklich in Gedanken bei euch. Aktuell braucht ihr dort 50 Minuten länger. Und wenn ihr auch eine kleine Meldung aus dem Stau herausgeben wollt oder was anderes gesehen habt, dann schickt uns einfach eine WhatsApp oder ruft uns an. Beides geht unter der 040 333 10.000. Das ist der Radio Hamburg Verkehr für Hamburg, Niedersachsen und Schleswig-Holstein.
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7: 4 Mega-Hits am Stück, um genau zu sein. Mit Adele zum Beispiel, kleine Karaoke-Session gleich bei euch im Auto oder auch mit Sabrina Carpenter Espresso. Die hört ihr direkt nach dem Besten von heute. Und da sind wir alle ein bisschen neidisch, ne? Fang am besten direkt mit Gitarre an. Das klingt so cool, gerade am Anfang schön. Diese Akustik, die wir bei Ray Dalton so lieben. Der Mann, der braucht einfach nur eine Gitarre an seiner Seite. Und dann reicht einfach die Stimme dazu. Dieses leicht kratzige, der hat da so viel Power drin, lieben wir. Für euren Samstagnachmittag, Go That Time, das Beste von heute. Ich bin Finn, hi.

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2: 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Und dabei hört ihr Ava Max mit Maybe You're the Problem bei eurem Musiksender Nummer 1. Schönen Samstag.

0: Ihr habt es doch genau richtig gemacht. Perfektes Timing, dass ihr gerade jetzt eingeschaltet habt, hier bei eurem Musiksender Nummer 1 zum Start von den Radio Hamburg Charts. Wie immer ab 17 Uhr mit ganz viel neuer Musik und vor allem mit den Top 25 der beliebtesten Megahits aus ganz Deutschland. Da sind sehr krasse Überraschungen diese Woche mit dabei. Es verändert sich ja jede Woche wieder so viel. Und dann geht es natürlich nachher um kurz vor 7 geht's dann ja aufs Treppchen. Wer hat es geschafft? Ist es wieder Die Die da ganz oben, der Sommer-Mega-Hit 2026? Wir checken es alle zusammen aus, gleich nach den Radio Hamburg Nachrichten. Freue mich auf euch!
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8: Ich bin Thomas Bleskin. Morgen wird in Sachsen-Anhalt ein neuer Landtag gewählt. Das ganze Wahlwochenende über werden in der Landeshauptstadt Magdeburg mehrere tausend Menschen zu Demonstrationen und Kundgebungen erwartet. Die größte findet heute auf dem Domplatz statt. Außerdem begeht die in Umfragen führende AfD ihren offiziellen Wahlkampfabschluss.
9: In letzten Umfragen lag die AfD in Sachsen-Anhalt weiter rund 20% vor der CDU, auch wenn es den Umfragen zufolge im Moment eher nicht für eine Alleinregierung zu reichen scheint. Wahlforscher rechnen nicht mit einer großen Überraschung wie 2021, als die AfD am Ende schwächer und die CDU in Sachsen-Anhalt deutlich stärker abschnitt. Denn dieses Mal fehlt der Kopf-an-Kopf-Effekt. Umso mehr kommt es für die Mehrheiten am Ende wohl auf das Ergebnis der kleineren Parteien an. Ronny Tochau, Nachrichtenredaktion.
8: Russlands Präsident Wladimir Putin hat wegen des Besuchs von US-Unterhändlern einen 3-tägigen Stopp der Luftangriffe auf Kiew angeordnet. Die Pause soll nach Kreml-Angaben morgen beginnen. Heute will Putin den US-Sondergesandten Steve Witkoff und Trumps Schwiegersohn Jared Kushner empfangen. Die Ukraine hatte zuvor zugesagt, den russischen Luftraum während des Besuchs nicht zu gefährden. Nach der Veröffentlichung eines riesigen Datenpakets in Berlin sind die Folgen bisher nicht absehbar. Cyberkriminelle hatten über 1 Million Daten der Verwaltung geklaut und vom Senat rund 2 Millionen Euro gefordert. Der lehnte ab, deshalb stellten die Erpresser die Daten nun ins Darknet.
10: Die Beschäftigten in der Berliner Verwaltung, aber auch die Bevölkerung sind ratlos. Notfallpläne, Personalakten und Anträge sind im sogenannten Darknet einsehbar. Wie sensibel diese Daten sind, ist noch unklar. Sicherheitsexperten warnen aber bereits, Kriminelle könnten sich Daten zentraler Einrichtungen verschaffen, etwa um Sabotageakte oder Anschläge zu verüben. Dabei geht es um Infos zur Trinkwasserversorgung, Baupläne oder Notfallleitlinien. Auch persönliche Daten sind zu finden, damit könnten Kriminelle ebenfalls Straftaten begehen. Thomas Bremser, Nachrichtenredaktion.
8: Das bayerische Raumfahrtunternehmen ISA Aerospace unternimmt einen neuen Startversuch mit seiner Spektrum-Rakete. Sie soll am Abend vom norwegischen Weltraumbahnhof Andøya abheben. Beim ersten Testflug im vergangenen Jahr war die Rakete nach 30 Sekunden ins Meer gestürzt. Künftig soll die Spektrum zivile und militärische Satelliten in erdnahe Umlaufbahnen bringen.
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11: Heute Nachmittag wechseln Wolken und Sonne. Dazu gibt es noch einzelne Schauer und kräftigen Wind bei maximal 18 Grad. Später bleibt es trocken und der Wind lässt nach. Am Sonntag startet der Tag mit Wolken und etwas Sonne.
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11: Achtung Autofahrer, es gibt eine Entwarnung für die Menschen auf der A7 Hamburg Richtung Flensburg. Zwischen Hennstedt-Ulzburg und Kaltenkirchen sind keine Menschen mehr unterwegs. Und Stop and Go, die A7 ist ja dieses Wochenende Richtung Süden komplett gesperrt, noch bis Montag 5 Uhr morgens. Deswegen staut es sich in und um Hamburg auf den Umleitungen, zum Beispiel auf der A1 Hamburg Richtung Bremen. Der braucht ja aktuell 40 Minuten länger zwischen Kreuz Ost und Harburg, 13 Kilometer steht ihr dort. Und auch in der Innenstadt braucht ihr heute richtig viel Geduld, vor allem aktuell in der Speicherstadt und in der City Süd, zum Beispiel auf der Amsingstraße und dem Heidenkampsweg stadtauswärts. Da braucht ihr aktuell ungefähr bis zu 50 Minuten länger. Und wir haben ein Blitzer-Update mit Rico heute.
12: Großmoordamm, Stadt Einwert, Höhe der Freiwilligen Feuerwehr, Hausnummer 335.
11: Vielen Dank, Rico. Und ihr habt auch einen gesehen oder wollt was anderes melden, dann schickt uns doch eine WhatsApp oder ruft uns an unter der 040 333 10000. Das ist der Radio Hamburg Verkehr für Hamburg, Niedersachsen und Schleswig-Holstein.
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17: Ah, wir haben so viel vor uns in den nächsten zwei Stunden. Die Top 25 der beliebtesten Radio-Megahits aus ganz Deutschland, die warten jetzt auf uns. Ey, und gleich mal eine Überraschung zum Start. So lieben wir das doch. Ein bisschen im negativen Sinne für Tame Impala auf jeden Fall. Direkt unser Absteiger der Woche, gerade jetzt noch so reingeschafft, ne? Von der 22 ab auf die 25. Damit starten wir rein. Das ist Dracula für euch. Schön, dass ihr mit dabei seid. Party.

0: Auf der Top 23 hier bei uns in den Radio Hamburg Charts. Leonie mit Don't Worry.
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0: Das ist eine Kombination vom Feinsten. Aus dieser wahnsinnig emotionalen, ne, so kennen wir sie, emotionalen und vor allem gänsehautigen Stimme von Loi. Und das jetzt auch noch gemixt mit diesen leichten Beats, mit dieser Gitarre am Anfang von David Puentes. Also das ist mal eine Kombination. Darauf haben wir nicht gewartet, aber jetzt, wo wir sie haben, freuen wir uns. Aber so richtig, damit verlängern wir den Sommer. Das ist Golden Summer.

0: Die Top 21 Cat's Eye mit Animal.
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0: Diese Kombination, sag ich mal vorsichtig, stand wirklich nicht auf unserer Bingo-Karte. Also ich meine, Take That. Ist ja ohnehin schon so eine Ansage. Und dann habe ich mit einem gerechnet, aber nicht damit, dass da auf einmal Michael Patrick Kelly mitmischt. Passiert und es ist so gut geworden. Ganz neu bei eurem Musiksender Nummer 1. Feel My Love. Don't

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0: Genießt euren Samstag. Schön, dass ihr mit dabei seid hier bei eurem Musiksender Nummer 1. Die Top 20, die haben wir schon. Heißt aber auch, es ist noch ganz viel vor uns. Ganz viel neue Musik, ganz viel Überraschung natürlich auch. Und dann nachher das Treppchen, ne? Eure Top 3 dann bei uns um kurz vor 19 Uhr. Jede Woche wieder aufs Neue die Frage, was ist der beliebteste Radio-Mega-Hit aus ganz Deutschland? Checken wir natürlich zusammen aus. Gleich freuen wir uns erstmal auf Michael Schulte. 5 AM von der 16, leicht abgerutscht auf die 19. Gibt's gleich für euch.
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16: In den nächsten Stunden sind noch ein paar Schauer drin. Dazu weht der Wind sehr kräftig. Maximal 18 Grad werden es heute. Später wird es trocken und ruhiger. Am Sonntag geht es mit Wolken und etwas Sonne los.
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16: Stop and go. Die A7 ist Richtung Süden dieses Wochenende noch bis Montag 5 Uhr morgens komplett gesperrt. Deswegen staut es sich in und um Hamburg aktuell auf den Umleitungen. Zum Beispiel auf der A1 Hamburg Richtung Bremen. 13 Kilometer zwischen Kreuz Ost und Harburg. Momentan sind es nur noch 20 Minuten länger. Vorhin habt ihr da teilweise auch über eine Stunde gebraucht. Also es ist schon ein bisschen Besserung in Sicht. Aber in der Innenstadt, da ist es noch ordentlich dicht. Da braucht ihr richtig viel Geduld. Vor allem in der City Süd und in der Altstadt aktuell. Zum Beispiel auf der Amsingstraße oder dem Heidenkampsweg. Ungefähr 50 Minuten braucht ihr dort noch. Stadteinwärts ein bisschen länger. Wenn ihr irgendwas gesehen habt auf den Hamburger Straßen, dann schickt uns doch eine WhatsApp-Nachricht oder ruft uns an. Beides geht unter der Nummer 040 333 10.000. Das ist der Radio Hamburg Verkehr für Hamburg, Niedersachsen und Schleswig-Holstein.
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18: Wenn ihr gerade mit der Family oder mit Freunden unterwegs seid, gebt euch jetzt schon mal euren Tipp ab. Glaubt ihr, dass da in knapp über einer Stunde, um kurz vor 7, dass da oben auf der Top 1, oben bei der Goldmedaille, wieder Dai Dai sein wird? Dass da wieder Shakira Platz nehmen wird auf dem Treppchen. Was sagt ihr? Sagt doch mal kurz ja oder nein. Gebt mal kurz euren Tipp ab. Und dann starten wir rein erstmal in die Top 20. Wir haben noch schön was vor uns und freuen uns drüber. Die Top 19 jetzt erstmal. Michael Schulte mit 5 AM. Leicht abgerutscht, aber ich bin mir sicher, dass

0: Es geht immer und immer weiter für Ügel, auf der Top 18 gelandet. Letzte Woche noch auf der 20 gewesen, ne, mit Moving to the Sun. Da wird noch einiges gehen. Genauso wie bei unserer Neuheit.
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0: Das ist schon fast eine Hymne. Also das steckt richtig an. Stellt euch mal vor, vielleicht geht ihr ja heute Abend sogar essen und sitzt da im Restaurant und bekommt dann da sowas richtig Edles serviert. Macht den ersten Bissen. Vielleicht ist es auch einfach eine Pizza bei euch. Und dieser erste Bissen, der sitzt einfach. Wirklich Augen zu und genießen. Genau das gilt bei Jisoo und Click.

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die Kombi, auf die habt ihr richtig Bock, ne? Auf J-Lo und auf David Guetta. Deswegen geht's auch immer Stück für Stück weiter nach oben mit Save Me Tonight. Und hier ist alles gleich geblieben, aber da geht's so ab. Deswegen ist es so schön, dass die Radio Hamburg Charts an eurem Samstagnachmittag, an eurem Samstag frühen Abend stattfinden. Ist ein sehr guter Vorgeschmack in dem Fall auf das, was euch eventuell erwartet, wenn ihr nachher noch unterwegs seid. Topic hat da sehr starke Beats reingehauen bei der Top 15. Sorry, Papi.

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3: Ein Energiekick nach dem anderen ist das diese Woche, oder? Was macht das wieder für ein Bock? Gleich geblieben eben, auf der Top 14 übrigens, Good Old Days von Christy Serenity eben gehört und so, ja, so leicht ein Platz weiter runter, ne? Von der 12 auf die 13, das heißt hier in den Radio Hamburg Charts aber wirklich gar nicht so ein Platz, ne? Nachher auf dem Treppchen, da wird's dann ja spannend, sind wir sehr, sehr gespannt drauf. Turn the Lights Off hört ihr gleich auf der Top 13.
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1: Heute Nachmittag wechseln Wolken und Sonne. Dazu gibt es noch einzelne Schauer und kräftigen Wind bei maximal 18 Grad. Später bleibt es trocken und der Wind lässt nach. Am Sonntag startet der Tag mit Wolken und etwas Sonne.
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1: Achtung Autofahrer, es gibt eine ungesicherte Unfallstelle auf der B433 Richtung Fuhlsbüttel, Höhe der Kreuzung Weg beim Jäger. Und Stop and Go, da ist nämlich einiges los. Und zwar liegt das an der Sperrung auf der A7 Richtung Süden. Die Sperrung ist noch bis Montag 5 Uhr morgens. Dort wird für euch gebaut. Deswegen staut es sich eben in und um Hamburg und auf den Umleitungen. Zum Beispiel auf der A1 Hamburg Richtung Bremen. 13 Kilometer zwischen Kreuz Ost und Harburg. Momentan sind es noch 25 Minuten, die ihr da länger einplanen müsst. Und auch in der Innenstadt braucht ihr heute richtig viel Geduld. Wir haben das schon vorhin von euch gehört. Viele von euch stehen da im Stau. Zum Beispiel auf der Willy-Brandt-Straße und auf der Amsingstraße. Da braucht ihr aktuell stadtauswärts eine Stunde länger. Und auch die B75 ist in Hammerbrook dicht. Wir sind in Gedanken bei euch. Das ist der Radio Hamburg Verkehr für Hamburg, Niedersachsen und Schleswig-Holstein. Haltet durch!
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1: Jetzt wird's ja erst so richtig schmackofazzo, ne? In dieser Stunde. Die letzte war ja schon eine absolute 10 von 10. Es wird aber immer noch mal getoppt, ne? Gerade, ne, wenn wir schon über die 10 sprechen. Die Top 10, auf die wir uns gleich freuen. Nicht ganz reingeschafft, aber auf der 11 sehr, sehr gutes Potenzial, dass da noch was draus werden kann. Martin Garrix auf der Top 11 mit Repeated und vorher haben wir noch Holly Humberstone. Wir starten ganz soft rein. Brauchen wir auch ein bisschen, ne? Wir müssen den Puls noch ein bisschen ruhig halten, bevor es dann gleich Richtung Treppchen geht. Holly Humberstone ganz entspannt auf der Top 12 To Love Somebody.

0: Die Spannung steigt hier in den Radio Hamburg Charts. Und das waren die Top 3 der letzten Woche im beliebtesten Musikranking der Stadt.
1: Sie begleitet uns schon den ganzen Sommer mit diesen großartigen Beats, die wir alle so abfeiern. Gerade am Samstag passt es doch perfekt in diese Atmosphäre. Und vor allem spielt sie die ganze Zeit ganz oben mit. Mal auf der 1 gewesen, mal auf der 2, jetzt gerade wieder auf der 3. Aber da kann alles passieren. Bei Baby Rexha und New Religion. Da ist er wieder. Haben viele von uns nicht mit gerechnet, war ja auch eine ganze Zeit jetzt nicht auf dem Treppchen. Und bestes Beispiel dafür, dass mal wieder alles möglich ist bei uns in den Radio Hamburg Charts. Wir freuen uns, dass er es letzte Woche auf die Top 2 geschafft hat. Mal gucken, was heute drin ist. Teddy Swims, Mr. Know-It-All. Shakira und Burna Boy. Die beiden sorgen jetzt schon eine ganze Weile dafür, dass sich der Sommer auch noch weiterhin nach Sommer anfühlt. Musikalisch auf jeden Fall. Können wir sehr gut gebrauchen bei den Wolken heute draußen. Shakira und Burna Boy. Letzte Woche eure Top 1. Wird sehr schwer, die darunter zu bekommen mit Die Die. Es wird wie immer spannend und wir dürfen ja nicht vergessen an der Stelle, ne? Das sind ja die Top 25 von den beliebtesten Mega-Hits bei euch, ne? Vielleicht hat sich der Musikgeschmack ja irgendwie so, der kollektive Musikgeschmack komplett verändert in der letzten Woche. Mal gucken, was passiert. Wir starten in die Top 10 und da hat sich erstmal nicht viel getan. Genauso wie letzte Woche auf der Top 10 Harry Styles, American Girls.
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Auf der Top 9, genauso wie letzte Woche. Radio Hamburg Megastar Nico Santos, Why Don't You Stay? Und das ist ja auch immer so das Gütesiegel, wenn Megahit eben nicht abgerutscht ist, sondern genau da geblieben ist, wo er letzte Woche auch schon war. Gerade unter den Top 10. Da heißt es dann ja einfach, der ist auch einfach verdammt gut und den wollt ihr da auch weiter sehen. Noch so ein Beispiel haben wir auf der Top 8. Genau da geblieben, genauso beliebt wie letzte Woche, The Bowser. Die sind aber auch cool, die Jungs. Und ich finde, das projizieren die herrlich in ihre Musik. Magnetic ist das für euch.

0: Wir sind mitten in den Top 10 bei uns in den Radio Hamburg Charts. Jetzt wird es ja erst richtig spannend. Leicht abgerutscht, jetzt eben auf der 7 gehört, letzte Woche noch auf der 6. Save My Love. Und das ist immer richtig aufregend, wenn auch gerade noch dazu ein ganzes Album rausgekommen ist, wie in diesem Fall hier.
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0: Ellie Goulding hat ihr neues Album gedroppt gestern und wir hören natürlich direkt rein. Hallo, wir sind hier in den Radio Hamburg Charts, ist ja wohl ganz logisch. Und was den Mega-Hit auf jeden Fall angeht, ne, das ist nicht komplett pauschal bei dem Album so, aber bei dem auf jeden Fall ist es typisch Ellie Goulding mit diesem leichten, gefühlvollen, melodischen Sound, den sie da am Anfang hat, ne, mit ihrer Stimme. Das kann sie einfach, das wissen wir. Und dann geht's im Refrain richtig ab. So wie Ellie Goulding es halt jedes Mal wieder aufs Neue beweist und drauf hat. For Your Entertainment heißt das Ganze. Hören wir uns natürlich zusammen an.

0: Was für eine Wucht, der neue Mega-Hit von Ellie Goulding, For Your Entertainment.
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0: Wie so ein Fingerschnipsen. So schnell geht das jede Woche aufs Neue. Wir sind schon fast wieder in den Top 5 gelandet bei uns in den Radio Hamburg Charts. Crazy, ey. Nicht ganz reingeschafft, aber so im Vergleich zu letzter Woche auf jeden Fall verbessert. Ne? Letzte Woche noch die 7, jetzt hat sie die 6 abbekommen. Stück für Stück geht's vielleicht wieder, ne? Da war sie ja schon mal fast, wieder Richtung Treppchen bei Taylor Swift. I knew it, I knew you. Gleich auf der Top 6.
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0: Die Ruhe vor dem Sturm, bevor es gleich richtig losgeht. Nicht nur mit der Top 5, sondern dann ja auch mit der Top 3 und dem Treppchen, was wir logischerweise abfeiern werden. Jetzt aber erstmal ganz entspannt auf der Top 6 Taylor Swift mit diesem leichten Country-Style. I knew it, I knew you.

typisch Radio Hamburg Charts, da sind wir. Und alle, die jetzt richtig gut aufgepasst haben, letzte Woche vielleicht sogar direkt am Start waren, ne? Die Radio Hamburg Charts hört ihr ja jeden Samstag ab 17 Uhr. Die wissen, damit hat sie sich gerade ins Ausgespielt. Vom Treppchen runter. Baby Rexha featuring Faithless. Letzte Woche noch auf dem Treppchen, auf der Top 3. Jetzt eben gehört, auf der Top 4. Es hat sich was geändert da ganz oben. Und hört mal rein. Kommt ihr drauf, wer da auf der 3 gelandet ist? Die Melodie, die erkennen wir sofort. Das erste Mal mit dabei. Schön, dass sie es geschafft haben. Feiert ihr richtig ab auf der Top 3. Tampa City.

0: Wir sind mitten in der Siegerehrung bei uns in den Radio Hamburg Charts. Bronze haben wir schon mal vergeben. Das erste Mal auf der Top 3 gelandet überhaupt. Tampa City Self-Aware. Und wir sind sowas von Stadtler, oder? Für die Top 2. Es hat sich ja eben schon was geändert. Warum denn jetzt nicht auch nochmal? Letzte Woche ja auf der 2. Teddy Swims feiert ihr immer noch sehr ab. Mr. Know-It-All. Diese Woche auf der Top 2. Teddy Swims mit Mr. Know-It-All auf ein neues
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Ein Platz haben wir noch zu vergeben hier in den Radio Hamburg Charts. Bronze ist schon weg. Silber auch schon. Eben an Teddy Swims gegangen. Mr. Know-It-All, so wie letzte Woche auch schon. Jetzt fehlt nur noch

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2: Wir stehen kurz vor dem entscheidenden Moment in den Radio Hamburg Charts. Welcher Mega-Hit eure Top 1 ist, hört ihr gleich. 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Das hier ist die Neuheit der Woche.
3: Betonung liegt auf die Neuheit der Woche. Wow! 10. Studioalbum ist im Anmarsch bei ihr, bei Miley Cyrus. Und wenn so eine Prominenz, wenn so ein Megastar, ne, mir geht ja schon fast gar nicht mehr, wenn da neue Musik am Start ist, dann hören wir natürlich alle noch mal ein bisschen genauer hin, ne? Es klingt ganz anders. Und das ist doch schön, wenn neue Musik rauskommt und das mal so ganz anders klingt als so wie das, was wir kennen. Miley Cyrus überzeugt euch selber mit ganz verrücktem Sound. Ja, verrückt, melodisch, es ist so alles mit drin, wirklich ein Durcheinander von Gefühlen. Und die Gänsehaut, die bleibt am Ende bei Bass Persuade.

0: Was ging denn da bitte alles ab bei diesem neuen Mega-Hit von Radio Hamburg Megastar Miley Cyrus? Bass Persuades haben wir eben zusammen genossen. Gerade erst rausgekommen und schon gehört bei eurem Musiksender Nummer 1. Und in diesem ganzen Trubel haben wir schon wieder vergessen, es geht doch um die Frage, wer es auf die 1 geschafft hat hier in den Charts. Bronze, Silber haben wir schon vergeben. Teddy Swims mit Silber ausgestattet, Mr. Know-It-All. Top 3, die neue Top 3, Tampa City Self-Aware. Ja, und viele von euch haben natürlich sehr gut aufgepasst. Sie wissen, was letzte Woche und was die Woche davor und was die Woche davor auf der Top 1 los war. Und es hat sich nichts getan. Euer absoluter Lieblings-Mega-Hit momentan, Shakira und Burna Boy auf der Top 1 mit Daida.
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1: Ich bin Thomas Bleski. Bundeskanzler Friedrich Merz hat die CDU zu einer stärkeren inhaltlichen Auseinandersetzung mit der AfD aufgerufen, auch was die Wortwahl der Partei angeht. Anlass war eine Äußerung des AfD-Landeschefs in Sachsen-Anhalt, der den Staat als, Zitat, nach dope stinkenden faulen Assi bezeichnet hatte. Merz sagte, Deutschland dürfe sich von solchen Aussagen nicht schlechtreden lassen. Einen Tag vor der Landtagswahl liegt die AfD in Sachsen-Anhalt in Umfragen deutlich vor der CDU. Russland will seine Luftangriffe auf die ukrainische Hauptstadt Kiew für 3 Tage aussetzen. Kreml-Sprecher Peskow begründete die Pause mit dem Besuch von US-Unterhändlern. Die Feuerpause soll morgen beginnen. Präsident Putin will heute den US-Sondergesandten Witkow und Trumps Schwiegersohn Kushner empfangen.
2: In Moskau waren die Unterhändler schon 9-mal, nach Kiew kommen sie zum 1. Mal. Das zeigt die Prioritäten der Amerikaner. Die Reise hat bestimmt auch mit den Wahlen in den USA im November zu tun. Dabei steht Trump unter Druck. In Moskau und Kiew sind die Erwartungen gering. Die Zeichen stehen eher auf Fortsetzung der Kämpfe auch im Winter. Russland versucht, die Ukraine durch Bomben auf die Infrastruktur gefügig zu machen. Die Ukraine will mit Angriffen auf Russland die Kriegsmüdigkeit der Bevölkerung verstärken. Friedemann Kohler, Nachrichtenredaktion.
1: Nach der Veröffentlichung eines riesigen Datenpakets in Berlin sind die Folgen bisher nicht absehbar. Cyberkriminelle hatten über 1 Million Daten der Verwaltung geklaut und sie ins Darknet gestellt.
3: IT-Experten sprechen teilweise von grober Fahrlässigkeit in der Berliner Verwaltung. Sicherheitsvorgaben für sensible Daten seien nicht eingehalten worden. Die von Hackern im Darknet geleakten Dateien sollen personenbezogene Daten enthalten, die Kriminelle etwa für Identitätsdiebstahl benutzen könnten. Außerdem geht es nach Medienberichten um sicherheitsrelevante Daten, etwa über Heizkraftwerke, Tanklager, Stromanlagen, die Wasserversorgung und Rüstungsunternehmen. Die Opposition hier in Berlin spricht von krassem Regierungsversagen und skandalöser Planung. Uni Torau, Berlin.
1: Und zum Sport: Fußball. In der Bundesliga hat Borussia Dortmund mit 3:2 bei der TSG Hoffenheim gewonnen. Bayer Leverkusen besiegte Union Berlin deutlich mit 4:0. Für eine Überraschung sorgte Aufsteiger Elversberg mit einem 4:3 in Mönchengladbach. Werder Bremen schlug RB Leipzig 3:1. Der SC Freiburg gewann in Paderborn mit 1:0.
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4: Momentan ziehen noch einzelne Schauer durch. Später bleibt es weitestgehend trocken und der Wind lässt nach. Am Sonntag startet der Tag mit Wolken und etwas Sonne und bringt eine Tagestop-Temperatur von 18 Grad.
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7: Die A7 Flensburg Richtung Hannover ist zwischen Stellingen und Heimfeld wegen Bauarbeiten bis Montagmorgen 5 Uhr voll gesperrt. In Hamburg ist die Poppenbüttler Hauptstraße zwischen der Haxheider Straße und dem Poppenbüttler Markt wegen eines Straßenfests noch bis Montagmorgen in beiden Richtungen gesperrt. Und in Volksdorf gibt es wegen des Stadtteilfestes und des Radrennens bis Samstag, den 13. September 2026 Verkehrsbehinderungen. Das ist er, der Radio Hamburg Verkehr für Hamburg, Niedersachsen und Schleswig-Holstein.
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9: Perfekt, wenn ihr euch gerade fertig macht für euren Samstagabend. Vorm Spiegel gleich mal eine Runde mit Trällern. Sarah Larsen, Memory Lane. Und das Beste von heute. Richtig schön locker flockig mit dieser Gitarre am Anfang. Macht richtig Bock, auch wenn ihr jetzt in der Nachtschicht zum Beispiel seid und da gerade reinstartet. Wir begleiten euch mit Ray Dalton, Go That Time. Ich bin Finn. Moin!

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0: Levi ist unser Radio Hamburg Next Megastar und bekommt 10 Minuten Zeit auf der Bühne für seine Performance bei Radio Hamburg Stars for Free vor euch, vor 12.000 Zuschauern in genau 2 Wochen. Das ist natürlich das Highlight, ganz klar. Wurde aber nochmal getoppt von der Reaktion von seiner Mama.
2: Ich bin so mega monsterstolz auf dich, dass du das alles hinbekommen hast und das alles durchgestanden hast und allen Leuten gezeigt hast, dass du das wirklich willst und dass du es auch kannst und dass du das alles so durchhältst. Ich bin, also, ja, ich platz gleich vor Stolz, mein Schatz.
3: Ja, und Levi platzt vor Grinsen gleich.
4: Oh, das ist sehr schön, sehr süß, ich freue mich sehr.
3: Leichter Kloß im Hals.
4: Ja, ein bisschen.
0: Ja, und wie aufregend das jetzt ist, ne? Wie gesagt, genau 2 Wochen. Und wir unterstützen Levi logischerweise bei der Vorbereitung. 2 sehr gute Tipps, die er auf jeden Fall gebrauchen kann. Von unserem Radio Hamburg Musikexperten Tim Gaffron höchstpersönlich. Hört ihr am Montagmorgen ab 6 auf jeden Fall einschalten. Und die Jungs, die werden auch da sein für euch, ganz kostenlos auf der Bühne. Fastboy mit ganz neuer Musik, Music Sounds für euren Samstagabend.

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1: 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Gleich mit Star-DJ Robin Schulz. Das ist so krass. Dieser Mann trägt auf jedem Foto, was man von ihm sieht, eine andere Sonnenbrille. Der muss einen extra Kleiderschrank nur für seine Sonnenbrillen haben. Steht ihm verdammt gut, will ich ja gar nicht sagen, ne? Aber jedes Mal dann doch zu sagen, okay, nee, die Sonnenbrille von gestern, die trage ich nicht nochmal, so wie eure Unterhosen. Das ist schon ein Statement. Robin Schulz hat diesen Look, den man als DJ haben muss. So verdammt cool. Und dann diese Beats noch dazu, lieben wir. Da ziehen wir den Sommer doch gleich noch mal ein bisschen in die Länge. Zusammen mit Babs hat er das Beste von heute gemacht. Better Times, gleich bei Radio Hamburg.
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4: In den nächsten Stunden sind noch ein paar Schauer dabei. Danach wird es ein bisschen ruhiger und trocken. Am Sonntag gibt es zum Start Wolken und etwas Sonne. Später sind weitere Schauer möglich mit einer Tagestop-Temperatur von 18 Grad.
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7: Die A7 Flensburg Richtung Hannover ist zwischen Stellingen und Heimfeld wegen Bauarbeiten bis Montagmorgen 5 Uhr vollgesperrt. In Hamburg ist die Poppenbüttler Hauptstraße zwischen der Harzheider Straße und dem Poppenbüttlermarkt wegen eines Straßenfests noch bis Montagmorgen in beiden Richtungen gesperrt. Und in Volksdorf gibt es wegen des Stadtteilfestes und des Radrennens bis Samstag, den 13. September 2026 Verkehrsbehinderungen. Das ist er, der Radio Hamburg Verkehr für Hamburg, Niedersachsen und Schleswig-Holstein.
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1: Alles, was wir musikalisch brauchen für so einen Samstagabend. Nelly Furtado, All Good Things, da freuen wir uns gleich drauf. Wenn ihr so ein bisschen entspannter unterwegs seid, schön entspannter Manto auf der Couch, ne, an eurem Samstagabend. Alec Benjamin ist perfekt dafür. Let Me Down Slowly. Und diese Beats, die bringen da richtig Power rein. Robin Schulz, lieben wir mit Better Time.

0: kurz einmal euer Samstagabend-Outfit so ein bisschen hochziehen. Kurz auf euren Arm gucken. So sieht er jetzt ohne Gänsehaut aus. Und das wäre jetzt die Version mit Gänsehaut. Bei Natasha Bedingfield, Soulmate. Oh, da freuen wir uns gleich ganz besonders drauf. Und das Beste von heute, vor allem, wenn ihr heute Abend noch ein bisschen länger unterwegs seid, die Power, die nehmen wir doch mit, oder? Von Moss Kenner. Rhythm Unknown geht direkt an den Start. Gleich nach den Radio Hamburg News.
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2: Ich bin Thomas Blessin. Bundeskanzler Friedrich Merz hat eine stärkere inhaltliche Auseinandersetzung mit der AfD gefordert. Man müsse sich sowohl mit den Positionen als auch mit der Wortwahl der Partei befassen, sagte der CDU-Vorsitzende bei einer Wahlkampfveranstaltung in Niedersachsen.
3: Wenn da der Landesvorsitzende der AfD in Sachsen-Anhalt in diesen Tagen unter dem johlenden Beifall des Publikums den Satz sagt, dieser Staat ist wörtlich ein nach Dope stinkender, fauler Assi. Ende des Zitats. Dann weiß man, was diese Leute von unserem Land halten.
2: Bundeskanzler Merz. Der CDU-Chef betonte zugleich, Deutschland sei weiterhin ein wohlhabendes, sicheres und demokratisch gefestigtes Land. Kreml-Chef Putin hat wegen des Besuchs von US-Unterhändlern einen dreitägigen Stopp der Luftangriffe auf Kiew angeordnet. Die Pause soll morgen beginnen. Heute will Putin den US-Sondergesandten Witkoff und Trumps Schwiegersohn Kushner empfangen.
4: Der Kreml hier in Moskau hat die plötzlichen neuen Gespräche über ein mögliches Kriegsende erst nach Ankunft der US-Unterhändler bestätigt. Witkoff und Trumps Schwiegersohn Kushner wollen mit Putin über neue Vorschläge für Friedensverhandlungen im Ukraine-Krieg sprechen. Inhalte sind bisher nicht bekannt, aber der Kreml will nach den Unterredungen die Öffentlichkeit informieren. Damit Witkoff und Kushner dann mit dem Flugzeug überhaupt erstmals in die Ukraine reisen können, hat Putin eine dreitägige Waffenruhe angeordnet, allerdings nur für die Hauptstadt Kiew. Ulf Mauder, Moskau.
2: Das US-Militär hat nach eigenen Angaben 3 iranische Öltanker im Persischen Golf und im Golf von Oman außer Gefecht gesetzt. Zuvor hätten die iranischen Revolutionsgarden 2 US-Kriegsschiffe mit ballistischen Raketen angegriffen. Verletzte gab es demnach nicht. Die Tanker gehören laut US-Militär zu einem Netzwerk, das die Revolutionsgarden finanziert. Washington kündigte weitere Vergeltungen für Angriffe an. Und zum Sportfußball: in der Bundesliga hat Borussia Dortmund mit 3:2 bei der TSG Hoffenheim gewonnen. Bayer Leverkusen besiegte Union Berlin deutlich mit 4:0. Für eine Überraschung sorgte Aufsteiger Elversberg mit einem 4:3 in Mönchengladbach. Werder Bremen schlug RB Leipzig 3:1. Der SC Freiburg gewann in Paderborn mit 1:0.
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5: Aktuell ist es noch wechselhaft und windig, später bleibt es trocken und der Wind nippt ab. Der Sonntag beginnt mit Wolken und etwas Sonne, dazu eine Tagestopptemperatur von 18 Grad.
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8: Auf der A23 Heide Hamburg, Achtung Autofahrer, zwischen Elmshorn und Tornesch sind Rehe auf der Autobahn. Stop and Go gibt es auf der A1 Lübeck Richtung Bremen, zwischen Hamburg-Moorfleet und Hamburg-Stillhorn auf 2 Kilometern. Auf der B75 in Hamburg sind es am Steintauer Damm bis Heidenkampsweg zwischen der Lübecker Straße und der Billstraße stoppend. In Hamburg ist die Poppenbüttler Hauptstraße zwischen der Haxheider Straße und dem Poppenbüttler Markt wegen eines Straßenfests bis Montagmorgen in beiden Richtungen gesperrt. Und in Volksdorf gibt es wegen des Stadtteilfestes und des Radrennens bis nächste Woche Sonntag Verkehrsbehinderungen. Der Radio Hamburg Verkehr für Hamburg, Niedersachsen und Schleswig-Holstein.
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1: Ich bin Thomas Bleskin. Bundeskanzler Friedrich Merz hat die CDU zu einer stärkeren inhaltlichen Auseinandersetzung mit der AfD aufgerufen, auch was die Wortwahl der Partei angeht. Anlass war eine Äußerung des AfD-Landeschefs in Sachsen-Anhalt, der den Staat als, Zitat, nach dope stinkenden faulen Assi bezeichnet hatte. Merz sagte, Deutschland dürfe sich von solchen Aussagen nicht schlechtreden lassen. Einen Tag vor der Landtagswahl liegt die AfD in Sachsen-Anhalt in Umfragen deutlich vor der CDU. Russland will seine Luftangriffe auf die ukrainische Hauptstadt Kiew für 3 Tage aussetzen. Kreml-Sprecher Peskow begründete die Pause mit dem Besuch von US-Unterhändlern. Die Feuerpause soll morgen beginnen. Präsident Putin will heute den US-Sondergesandten Witkow und Trumps Schwiegersohn Kushner empfangen.
2: In Moskau waren die Unterhändler schon 9-mal. Nach Kiew kommen sie zum 1. Mal. Das zeigt die Prioritäten der Amerikaner. Die Reise hat bestimmt auch mit den Wahlen in den USA im November zu tun. Dabei steht Trump unter Druck. In Moskau und Kiew sind die Erwartungen gering. Die Zeichen stehen eher auf Fortsetzung der Kämpfe auch im Winter. Russland versucht, die Ukraine durch Bomben auf die Infrastruktur gefügig zu machen. Die Ukraine will mit Angriffen auf Russland die Kriegsmüdigkeit der Bevölkerung verstärken. Friedemann Kohler, Nachrichtenredaktion.
1: Nach der Veröffentlichung eines riesigen Datenpakets in Berlin sind die Folgen bisher nicht absehbar. Cyberkriminelle hatten über 1 Million Daten der Verwaltung geklaut und sie ins Darknet gestellt.
3: IT-Experten sprechen teilweise von grober Fahrlässigkeit in der Berliner Verwaltung. Sicherheitsvorgaben für sensible Daten seien nicht eingehalten worden. Die von Hackern im Darknet geleakten Dateien sollen personenbezogene Daten enthalten, die Kriminelle etwa für Identitätsdiebstahl benutzen könnten. Außerdem geht es nach Medienberichten um sicherheitsrelevante Daten, etwa über Heizkraftwerke, Tanklager, Stromanlagen, die Wasserversorgung und Rüstungsunternehmen. Die Opposition hier in Berlin spricht von krassem Regierungsversagen und skandalöser Planlosigkeit. Ronny Thorau, Berlin.
1: Und zum Sportfußball. Der FC Bayern München ist in der Bundesliga auf Schalke nicht über ein 0:0 hinausgekommen. Borussia Dortmund gewann zuvor 3:2 in Hoffenheim. Bayer Leverkusen schlug Union Berlin 4:0. Aufsteiger Elversberg siegte überraschend mit 4:3 in Mönchengladbach. Werder Bremen bezwang Leipzig 3:1. Freiburg gewann in Paderborn mit 1:0.
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4: Momentan ziehen noch einzelne Schauer durch. Später bleibt es weitestgehend trocken und der Wind lässt nach. Am Sonntag startet der Tag mit Wolken und etwas Sonne und bringt eine Tagestopptemperatur von 18 Grad.
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7: Auf der A7 Hannover Richtung Hamburg. Achtung Autofahrer. Zwischen Bispingen und Evendorf liegen Fahrzeugteile auf der Autobahn. In Hamburg ist die Poppenbüttler Hauptstraße zwischen der Harxheider Straße und dem Poppenbüttler Markt wegen eines Straßenfests bis Montagmorgen in beiden Richtungen gesperrt. Und in Volksdorf kommt es aufgrund des Stadtteilfestes und des Radrennens bis nächste Woche Sonntag zu Verkehrsbehinderungen. Der Radio Hamburg Verkehr für Hamburg, Niedersachsen und Schleswig-Holstein.
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1: Ich bin Ursula Winkler. Morgen wird in Sachsen-Anhalt ein neuer Landtag gewählt. In Umfragen führt die AfD. Sie könnte sogar erstmals in einem Bundesland die absolute Mehrheit erringen und den Ministerpräsidenten stellen. In der Landeshauptstadt Magdeburg sind nochmal tausende Menschen auf die Straße gegangen, um für Demokratie und Weltoffenheit zu demonstrieren.
2: Bunt statt braun stand beispielsweise auf den Plakaten der Magdeburger Demonstranten. Redner wie Klimaaktivistin Luisa Neubauer kritisierten das Aufweichen der sogenannten Brandmauer gegen die AfD. Die veranstaltete nur wenig entfernt ihren Wahlkampfabschluss, gibt sich siegesgewiss. Spitzenkandidat Ulrich Siegmund betonte zuletzt allerdings auffällig, dass er nur mit einer sicheren absoluten Mehrheit wirklich regieren will. In Umfragen sieht es danach nicht aus. Aber nach einem deutlichen Wahlsieg der Rechten, der, wenn auch im Ausland, wohl Schlagzeilen machen dürfte. Ronny Tochau, Nachrichtenredaktion.
1: In Moskau haben neue Gespräche über den Ukraine-Krieg zwischen Präsident Putin und den US-Unterhändlern Witkow und Kushner begonnen. Nach Angaben des Kremls haben die Gesandten von US-Präsident Trump neue Vorschläge mitgebracht. Einzelheiten wurden zunächst nicht genannt. Für morgen werden Witkow und Kushner erstmals zu Gesprächen in Kiew erwartet. Die Polizei fahndet weiter mit Hochdruck nach einem Mann, der Sabotageaktionen gegen das deutsche Stromnetz verübt haben soll. Die Vorfälle konzentrieren sich auf Nordrhein-Westfalen, Brandenburg und Sachsen.
3: Ein Spezialeinsatzkommando hatte zwar den zu einer Art Wohnmobil umgebauten Lastwagen des Verdächtigen gefunden, ihn selbst aber nicht. Vorfälle gab es bislang in Brandenburg und Nordrhein-Westfalen. Neu hinzugekommen sind Funde nördlich von Bautzen in Sachsen. Dort sicherte die Polizei an zwei Stellen vier unbekannte Sprengvorrichtungen. Die Hinweise auf mehrere Tatorte kamen aus den Bekennerschreiben des Gesuchten. In der Wohnung des Mannes fanden die Ermittler Sprengstoff. Bundesinnenminister Dobrindt geht von einem Einzeltäter aus und spricht von Klimaterrorismus. Thomas Bleskin, Nachrichtenredaktion.
1: Zum Fußball. Im Abendspiel der Bundesliga haben sich Schalke und der FC Bayern 0:0 unentschieden getrennt. Borussia Dortmund gewann 3:2 in Hoffenheim. Leverkusen besiegte Union Berlin mit 4:0. Die weiteren Ergebnisse: Mönchengladbach-Elversberg 3:4, Bremen-Leipzig 3:1 und Paderborn-Freiburg 0:1.
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4: In den nächsten Stunden sind noch ein paar Schauer dabei. Danach wird es ein bisschen ruhiger und trocken. Am Sonntag gibt es zum Start Wolken und etwas Sonne. Später sind weitere Schauer möglich mit einer Tagestop-Temperatur von 18 Grad.
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7: Auf der A7 Hannover Richtung Hamburg. Achtung Autofahrer. Zwischen Vleestedt und der Raststätte Harburger Berge Ost liegt ein totes Tier auf der Autobahn. Auf der A20 Lübeck-Rostock steht in Höhe des Kreuzes Lübeck ein Pannenauto auf der Autobahn. In Hamburg ist die Poppenbüttler Hauptstraße zwischen der Haxheider Straße und dem Poppenbüttler Markt wegen eines Straßenfests bis Montagmorgen in beiden Richtungen gesperrt. Und in Volksdorf gibt es aufgrund des Stadtteilfestes und des Radrennens bis nächste Woche Sonntag Verkehrsbehinderungen. Das ist er, der Radio Hamburg Verkehr für Hamburg, Niedersachsen und Schleswig-Holstein.
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1: Ich bin Ursula Winkler. In Sachsen-Anhalt wird morgen ein neuer Landtag gewählt. Die Wahl wird international und national mit großem Interesse verfolgt. Im Mittelpunkt steht die Frage, wie stark die AfD abschneidet und ob sie erstmals in einem Bundesland an die Regierung kommt. Ab 8 Uhr können die Menschen ihre Stimme abgeben.
2: In den Umfragen lag die AfD zuletzt deutlich vor der CDU mit rund 20% Vorsprung. Und so war auch der Wahlkampf extrem polarisiert. Auf der einen Seite die AfD, die auf eine Alleinregierung hofft und die es auch in den ländlichen Gebieten geschafft hat, Hunderte bis Tausende Besucher zu ihren Veranstaltungen zu ziehen, die dann Spitzenkandidat Ulrich Siegmund frenetisch gefeiert haben. Und auf der anderen Seite aber auch Tausende Menschen, die für Demokratie und für Weltoffenheit demonstriert haben. Aus Magdeburg, Simon Krämer.
1: In Moskau haben neue Gespräche über den Ukraine-Krieg zwischen Präsident Putin und den US-Unterhändlern Witkoff und Kushner begonnen. Morgen werden die beiden US-Vermittler dann erstmals zu Gesprächen in Kiew erwartet.
3: Witkoff und Trumps Schwiegersohn Kushner wollen mit Putin über neue Vorschläge für Friedensverhandlungen im Ukraine-Krieg sprechen. Inhalte sind bisher nicht bekannt, aber der Kreml will nach den Unterredungen die Öffentlichkeit informieren. Damit Witkoff und Kushner dann mit dem Flugzeug überhaupt erstmals in die Ukraine reisen können, hat Putin eine dreitägige Waffenruhe angeordnet, allerdings nur für die Hauptstadt Kiew. Aus Moskau, Ulf Mauder.
1: Eine 75 Jahre alte Frau aus Hessen ist bei einer Wanderung in den Tiroler Alpen tödlich verunglückt. Nach Angaben der Polizei rutschte sie vermutlich auf feuchtem Untergrund aus und stürzte rund 60 Meter über einen steilen, felsigen Hang. Angehörige leisteten erste Hilfe, ein Notarzt versorgte die Frau noch an der Unfallstelle. Sie starb aber an ihren schweren Verletzungen. Zum Fußball. Im Abendspiel der Bundesliga haben sich Schalke und der FC Bayern 0:0 unentschieden getrennt. Borussia Dortmund gewann 3:2 in Hoffenheim. Leverkusen besiegte Union Berlin mit 4:0. Die weiteren Ergebnisse. Mönchengladbach-Elversberg 3:4, Bremen-Leipzig 3:1 und Paderborn-Freiburg 0:1.
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4: Aktuell ist es noch wechselhaft und windig, später bleibt es trocken und der Wind nimmt ab. Der Sonntag beginnt mit Wolken und etwas Sonne, dazu eine Tagestopptemperatur von 18 Grad.
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7: Auf der A7 Hamburg-Flensburg. Achtung Autofahrer, zwischen Hamburg-Schnelsen und der Raststätte Olmohr-Ost laufen Menschen rum. In Hamburg ist die Poppenbüttler Hauptstraße zwischen der Haxheider Straße und dem Poppenbüttler Markt wegen eines Straßenfests bis Montagmorgen in beiden Richtungen gesperrt. Und in Volksdorf kommt es aufgrund des Stadtteilfestes und des Radrennens bis nächste Woche Sonntag zu Verkehrsbehinderungen. Der Radio Hamburg Verkehr für Hamburg, Niedersachsen und Schleswig-Holstein.
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1: Ich bin Ursula Winkler. In Sachsen-Anhalt wird heute ein neuer Landtag gewählt. In allen Umfragen lag die AfD mit ihrem Spitzenkandidaten Ulrich Siegmund deutlich vor der CDU von Ministerpräsident Sven Schulze.
2: Die vom Verfassungsschutz als gesichert rechtsextrem eingestufte AfD hat eine Alleinregierung zum Ziel erklärt. Laut letzter Umfragen wird es dazu aber nicht reichen. Demnach kann die Partei mit etwa 41% rechnen, die CDU lag bei 23%. Das BSW und die FDP werden vermutlich an der 5%-Hürde scheitern und damit den Sprung ins Parlament verpassen. CDU-Mann Schulze will Ministerpräsident bleiben, für ihn wird sich die Frage nach möglichen Partnern stellen. Sachsen-Anhalt wird aktuell von einem Bündnis aus CDU, SPD und FDP regiert. David Riemer, Berlin.
1: Die Spektrum-Rakete des deutschen Herstellers ESA Aerospace ist erfolgreich zu ihrem zweiten Testflug ins All gestartet. Die Rakete hob vom norwegischen Weltraumbahnhof Andøya ab. Nach 10 Minuten riss die Videoübertragung zum Boden ab, da die Rakete die maximale Reichweite der Verbindung überschritten hatte. Beim ersten Versuch waren nur 30 Sekunden bis zum Absturz vergangen. Das bei München ansässige Unternehmen feierte damit nach 4-maliger Verschiebung des zweiten Testflugs einen großen Erfolg. Jedes fünfte Unternehmen in Deutschland spürt nach eigenen Angaben die Folgen hybrider Bedrohungen aus dem Ausland. Darunter fallen Cyberangriffe, Desinformation, Spionage und Sabotage. Das teilte das Institut der Deutschen Wirtschaft mit.
3: Zum einen müssen Unternehmen ihr operatives Geschäft nach Vorfällen runterfahren, auf jeden Fall aber müssen viele die Schutzmaßnahmen erhöhen. Vor allem größere Firmen sehen sich einer wachsenden Gefahr hybrider Angriffe ausgesetzt. Allen voran Unternehmen im Bereich Information und Kommunikation, gefolgt von Energie- und Wasserversorgung. Der Chef von Siemens Energy fordert deshalb einen zivilen Operationsplan, um auf Krisenfälle reagieren zu können und die Strom- und Wasserinfrastruktur sowie die Versorgung mit Lebensmitteln abzusichern. Diana Kramer, Redaktion.
1: Zum Fußball. Im Abendspiel der Bundesliga haben sich Schalke und der FC Bayern 0:0 unentschieden getrennt. Borussia Dortmund gewann 3:2 in Hoffenheim. Leverkusen besiegte Union Berlin mit 4:0. Die weiteren Ergebnisse: Mönchengladbach Elversberg 3:4, Bremen Leipzig 3:1 und Paderborn Freiburg 0:1.
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4: Momentan ziehen noch einzelne Schauer durch. Später bleibt es weitestgehend trocken und der Wind lässt nach. Am Sonntag startet der Tag mit Wolken und etwas Sonne und bringt eine Tagestop-Temperatur von 18 Grad.
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7: In Hamburg ist die Poppenbüttler Hauptstraße zwischen der Harxheider Straße und dem Poppenbüttler Markt wegen eines Straßenfests bis Montagmorgen in beiden Richtungen gesperrt. Und in Volksdorf kommt es aufgrund des Stadtteilfestes und des Radrennens bis nächste Woche Sonntag zu Verkehrsbehinderungen. Das ist er, der Radio Hamburg Verkehr für Hamburg, Niedersachsen und Schleswig-Holstein.

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1: Ich bin Ursula Winkler. In Sachsen-Anhalt wird heute ein neuer Landtag gewählt. Die Wahl wird national und international mit großem Interesse verfolgt. Im Mittelpunkt steht die Frage, wie stark die AfD abschneidet und ob sie erstmals in einem Bundesland an die Regierung kommt. Die in Sachsen-Anhalt als rechtsextremistisch eingestufte Partei mit ihrem Spitzenkandidaten Siegmund hat es sich zum Ziel erklärt, eine Alleinregierung zu stellen. Die Umfragen sahen die AfD zwar deutlich vor der CDU, zur absoluten Mehrheit fehlte demnach aber noch ein Stück. Die Polizei fahndet weiter mit Hochdruck nach einem Mann, der Sabotageaktionen gegen das deutsche Stromnetz verübt haben soll. Die Vorfälle konzentrieren sich auf Nordrhein-Westfalen, Brandenburg und Sachsen.
2: Ein Spezialeinsatzkommando hatte zwar den zu einer Art Wohnmobil umgebauten Lastwagen des Verdächtigen gefunden, ihn selbst aber nicht. Vorfälle gab es bislang in Brandenburg und Nordrhein-Westfalen. Neu hinzugekommen sind Funde nördlich von Bautzen in Sachsen. Dort sicherte die Polizei an zwei Stellen vier unbekannte Sprengvorrichtungen. Die Hinweise auf mehrere Tatorte kamen aus den Bekennerschreiben des Gesuchten. In der Wohnung des Mannes fanden die Ermittler Sprengstoff. Bundesinnenminister Dobrindt geht von einem Einzeltäter aus und spricht von Klimaterrorismus. Thomas Bleskin, Nachrichtenredaktion.
1: Nach der Veröffentlichung eines riesigen Datenpakets in Berlin sind die Folgen bisher nicht absehbar. Cyberkriminelle hatten über 1 Million Daten der Verwaltung geklaut und sie ins Darknet gestellt.
3: IT-Experten sprechen teilweise von grober Fahrlässigkeit in der Berliner Verwaltung. Sicherheitsvorgaben für sensible Daten seien nicht eingehalten worden. Die von Hackern im Darknet geleakten Dateien sollen personenbezogene Daten enthalten, die Kriminelle etwa für Identitätsdiebstahl benutzen könnten. Außerdem geht es nach Medienberichten um sicherheitsrelevante Daten, etwa über Heizkraftwerke, Tanklager, Stromanlagen, die Wasserversorgung und Rüstungsunternehmen. Die Opposition hier in Berlin spricht von krassem Regierungsversagen und skandalöser Planung. Onito Rau, Berlin.
1: Zum Fußball. Im Abendspiel der Bundesliga haben sich Schalke 04 und der FC Bayern 0:0 unentschieden getrennt. Borussia Dortmund gewann 3:2 in Hoffenheim. Leverkusen besiegte Union Berlin mit 4:0. Die weiteren Ergebnisse: Mönchengladbach Elversberg 3:4, Bremen Leipzig 3:1 und Paderborn Freiburg 0:1.
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4: In den nächsten Stunden sind noch ein paar Schauer dabei. Danach wird es ein bisschen ruhiger und trocken. Am Sonntag gibt es zum Start Wolken und etwas Sonne. Später sind weitere Schauer möglich mit einer Tagestop-Temperatur von 18 Grad.
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7: In Hamburg ist die Poppenbüttler Hauptstraße zwischen der Haxheider Straße und dem Poppenbüttler Markt wegen eines Straßenfests bis Montagmorgen in beiden Richtungen gesperrt. Und in Volksdorf kommt es aufgrund des Stadtteilfestes und des Radrennens bis nächste Woche Sonntag zu Verkehrsbehinderungen. Soweit der Radio Hamburg Verkehr für Hamburg, Niedersachsen und Schleswig-Holstein.
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2: Ich bin Ursula Winkler. Heute wird in Sachsen-Anhalt ein neuer Landtag gewählt. In Umfragen führt die AfD. Sie könnte sogar erstmals in einem Bundesland den Ministerpräsidenten stellen. In Magdeburg haben nochmal Tausende demonstriert.
3: Bunt statt braun stand beispielsweise auf den Plakaten der Magdeburger Demonstranten. Redner wie Klimaaktivistin Luisa Neubauer kritisierten das Aufweichen der sogenannten Brandmauer gegen die AfD. Die veranstaltete nur wenig entfernt ihren Wahlkampfabschluss, gibt sich siegesgewiss. Spitzenkandidat Ulrich Siegmund betonte zuletzt allerdings auffällig, dass er nur mit einer sicheren absoluten Mehrheit wirklich regieren will. In Umfragen sieht es danach nicht aus, aber nach einem deutlichen Wahlsieg der Rechten, der, wenn auch im Ausland, wohl Schlagzeilen machen dürfte. Ronny Tochau, Nachrichtenredaktion.
2: Der Kreml hat die wieder aufgenommenen Gespräche von Präsident Putin mit den US-Vermittlern Witkoff und Kushner als konstruktiv, inhaltsreich und vertrauensvoll bezeichnet. Das Treffen mit den US-Gesandten über eine mögliche Beendigung des Ukraine-Konflikts habe gut 3 Stunden gedauert, sagte ein Sprecher. Putin habe sich erneut überzeugt gezeigt, dass er seine Kriegsziele erreichen werde. Die beiden Gesandten reisen nun weiter nach Kiew für Gespräche mit dem ukrainischen Präsidenten Selenskyj. Die UN-Generalversammlung hat dafür gestimmt, die traditionelle Weltkarte durch eine neue Version zu ersetzen. Dort soll dann unter anderem die Größe Afrikas präziser dargestellt werden. Togo hatte eine entsprechende Resolution eingebracht.
4: Die Weltkarte, die wir aus dem Schulatlas kennen, hat Gerhard Mercator in Duisburg entwickelt, und zwar schon im 16. Jahrhundert. Sie sollte vor allem in der Seefahrt helfen. Aber sie gibt die Größe von Ländern und Kontinenten nicht korrekt wieder. Auf vielen Karten wirkt Grönland etwa fast so groß wie Afrika, das in Wirklichkeit fast 14 Mal größer ist. Die Kritik, die traditionelle Weltkarte verzerre seit Jahrhunderten unser Bild von der Welt, besonders von Afrika. Die UN-Abstimmung ist nicht bindend, soll aber weltweit dazu führen, dass die Karten geändert werden. Thomas Bremser, Nachrichtenredaktion.
2: Zum Fußball. Im Abendspiel der Bundesliga haben